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3: Guten Morgen.
4: Guten Morgen.
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3: Wir fangen heute sonnig an in der gesamten Energy-Region und werden aber zunehmend bewölkter. Packt lieber mal einen Schirm ein und genießt aber die Abkühlung mit maximal 27 Grad. Wir schauen kurz noch ins Detail nach Wüstenrot. Da haben wir 16 Grad und in Kirchheim da haben wir 17 Grad.
4: Wir schauen einmal zusammen auf die Straßen und da habt ihr aktuell noch freie Fahrt. Also wenn ihr unterwegs seid, dann jetzt noch ein paar Minütchen rausfahren.
3: Richtig, aber deshalb nicht heizen, trotzdem vorsichtig sein.
4: Ganz
3: ne?
4: Genau.
3: Auch wenn es zu früh ist. Ja, gerade den Äuglein nicht immer trauen. Immer extra hinschauen. Morning.

0: Einen wunderschönen guten Morgen. 5.08 Uhr haben wir es. Ihr hört Energy Region Stuttgart. Und wie immer um diese Uhrzeit checken wir ganz kurz, wie viele Stunden wir geschlafen haben. Es sind bei mir diesmal gefühlt mehr. Ich fühle mich erholter.
1: Mhm.
0: Und es sind, ja, tatsächlich auch fast eine Stunde mehr als gestern. 6 Stunden 20.
1: Gut.
0: Was ist bei dir? Sag an. Teil es mit der Welt.
1: 4 Stunden 40. Ich weiß nicht, was ich mache.
0: Dass du noch nie über diese 4 Stunden 30... Guck mal, seit 6 Monaten arbeiten wir jetzt hier schon zusammen. Und seit 6 Monaten kriegst du es nicht hin, über diese 4 Stunden 30 rüberzukommen.
1: Ja, scheint irgendwie an mir zu liegen. Das Problem.

0: Einen wunderschönen guten Morgen. 5.16 Uhr haben wir es ganz genau. Ihr hört Energy Region Stuttgart. Und stellt euch mal vor, was passiert wäre, wenn ihr das Radio jetzt nicht angemacht hättet.
1: Ja, ich denke mal, ihr hättet halt wahrscheinlich uns nicht gehört, oder Kiki?
2: Ziemlich wahrscheinlich, ja.
0: Aber dann hätte ich auch das verpasst.
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0: Es ist Dienstag, das ist bekanntlicherweise der unbeliebteste Tag in der Woche. Aber genau das ändern wir jetzt mit drei Dingen, die ihr unbedingt wissen solltet und ihr auch gerne weitererzählen könnt.
2: Laut einer neuen Statistik geben die Menschen in Deutschland immer mehr Geld für Freizeit, Sport und Kultur aus.
0: Das freut uns. Das allererste Elektroauto von Ferrari, der Ferrari Luce, ist jetzt bei einer Auktion zum Rekordpreis von 40 Millionen Dollar versteigert worden. Das ist damit der teuerste jemals versteigerte Neuwagen.
2: Und in der JVA Tübingen haben sich rund 20 Gefangene geweigert, nach dem Hofgang in die Zellen zurückzukehren, weil eine Tischtennisplatte gefehlt hat.
0: Oh Mann, hätte ich aber auch Theater gemacht, ey.
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4: Einen wunderschönen guten Morgen, wir haben es 5:30.
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4: 27 Grad maximal bekommen wir heute in der gesamten Energy-Region. Darüber hinaus ein bisschen Sonne und ein paar kleine Wolken, die auch Regen dabei haben können. Also den Regenschirm bitte nicht vergessen. Wir schauen noch kurz ins Detail nach Steinheim an der Mur. Da haben wir 17 Grad. Und in Winterbach, da haben wir ebenfalls 17 Grad.
6: Wir schauen zusammen auf die Straßen. Eine kleine Meldung. Vorsicht auf der A8 München Richtung Stuttgart zwischen Esslingen und Pliningen. Da steht ein kaputtes Auto auf dem Verzögerungsstreifen. Also ein bisschen aufpassen, wenn ihr da gerade unterwegs sein solltet.
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4: Guten Morgen.
6: Guten Morgen.
4: Ach, Kiki.
6: Ach,
4: ist das nicht fantastisch, hier morgens zu sitzen und
6: absolut
4: zu sehen, wie die Welt aufgeht? Heute Morgen habe ich eine lustige Beobachtung gemacht. Und zwar
6: ja,
4: habe ich gemerkt, dass, also kann ich auch falsch rüberkommen, aber dass irgendwie die Straßenverkehrsordnung morgens nicht gilt. Also ungefähr drei
6: das
4: Leute.
6: Bei mir aber auch
4: ja, wirklich.
6: Rote Ampel. Achso, nee, das war ich.

0: So oder so ähnlich klingt das, wenn Kiki morgens unterwegs ist. Neulich bist du schon angehalten worden und jetzt gerade eben habe ich so eine also ich habe gerade eben erzählt, dass ich das Gefühl habe, dass wenn ich morgens zur Arbeit fahre, die STVO, Straßenverkehrsordnung auf jeden Fall irgendwie nicht gilt. Ich hatte das mir aus dem Hintergrund gesagt, dass so wenig Leute morgens unterwegs sind, so wenig Ampeln manchmal an sind, dass ich das Gefühl habe, man kann einfach so überall, geradeaus, links, rechts, sonst was fahren. Also ich bin schon, gestehe, arrest me, Polizei Ludwigsburg, komm vorbei und nimm mich fest. Bin schon mal in der ein oder andere Einbahnstraße reingefahren, weil ich nachts dachte so, ja komm, da kommt jetzt eh niemand entgegen. Oder Kreisverkehr, wenn er nur so einen...
1: Dann fährst du plötzlich links rum, denkst du so, ach,
0: nee,
1: heute
0: ist alles aber egal. Manchmal ist doch dann nur so ein kleiner Betonplatz in der Mitte und dann
1: heizt man da drüber.
0: Heizt man drüber, so. Ja. Aber dass du jetzt gerade sagst, dass du da morgens mit 150 Sachen unterwegs bist.
1: Ach was. Nee, aber ich muss halt sagen, also ich komme ja immer über die B gefahren, weil ich aus...
0: Was ist die B?
1: Die B14 ist, oder B27? B27.
0: Über die Bundesstraße einfach.
1: Ja, über die B. Sagt man das nicht so?
0: Nein.
1: Hä, man kommt über die B. Ich muss über die B fahren. Nee, okay. Gut, auf jeden Fall fahre ich halt von Stuttgart nach Ludwigsburg. Und jetzt sind wir mal ehrlich, ne? Da ist überall 80 und da kommt dann in der Mitte nochmal drin Blitzer.
0: Ja.
1: Aber die 2 Kilometer vor und hinter dem Blitzer, die muss man doch jetzt nicht unbedingt 80 fahren, oder?
0: Alles klar.
1: Wenn es doch auch in Ordnung ist, da vielleicht mit 95 zu fahren.
0: Die Kiki, die
1: Falls ihr die Polizei zuhört, ich fahre einen knallpinken Fiat Punto mit gelben Felgen.
0: Sag mal, beschreibst du gerade das Auto von unserer Nachrichtensprecherin Cordula?

0: 5:44, Zeit für neue Musik.
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0: Und die kommt heute von einem Mann, der das Herz auf der Zunge trägt, aber auch ein kleiner Dramatiker ist, aber zu Recht. James Blunt, meine Damen und Herren.
2: So sieht's aus. Hat uns ja schon, ich weiß nicht, wie viele Hits geliefert. Super sympathischer Kerl, immer mit seiner Gitarre unterwegs. Und die hat er auch jetzt wieder mit ins Studio gepackt, um uns da einen Song zu schenken, der wirklich das Gefühl von Sommer einfängt. Und der heißt auch Tastes Like Summer.
0: Das ist James Blunt.

0: Eine wunderschöne guten Morgen. Wir haben es. Ja, das warte ich jetzt nicht, aber gleich 6 Uhr.
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0: Jetzt haben wir 6 Uhr. Stellt euch mal vor, ich hätte das jetzt einfach kurz stille gewartet. Das wäre ja.

0: unaufhaltbar gewesen. Naja, es ist nicht unwahrscheinlich, dass wir heute nass werden können in der Energy-Region. Wir bekommen ein paar Wolken, ein bisschen Sonne und maximal 27 Grad. Lass uns noch ganz kurz ins Detail schauen. Nach Massenbachhausen, da haben wir 17 Grad. Und in Untermünkheim, da haben wir 15 Grad.
1: Wir schauen einmal zusammen auf die Straßen. Vorsicht auf der A5 Frankfurt Richtung Karlsruhe zwischen Kreuzwaldorf und Kronau. Da liegt ein Metallteil auf der mittleren Spur. Und damit einen guten Morgen an Kollegin Cordula.
2: Morgen.
1: Was gibt's so Neues aus der Energy-Region?
2: In Konstanz gibt's bald eine neue Attraktion. Am Seerhein wird gerade ein mehr als 50 Meter hoher Rundbau fertig und darin gibt's ab Mitte September ein riesiges Panorama vom Künstler Yadigar Assisi zu sehen.
1: Okay, klingt interessant. Und was ist da zu sehen dann genau?
2: Also um das Konstanzer Konzil von vor über 600 Jahren mal so richtig nachzuerleben, auf rund 3000 Quadratmetern wird die Stadt im Mittelalter gezeigt. Die Betreiber hoffen dann auf bis zu 250.000 Besucher pro Jahr.
0: Nicht schlecht.
2: Eine andere Sache, der große Waldbrand an der deutsch-belgischen Grenze ist immer noch ein Thema. Vor allem in Monschau mussten deswegen ja einige Leute ihre Wohnungen verlassen. Auch heute sind wieder viele Einsatzkräfte vor Ort und versuchen, das Feuer unter Kontrolle zu halten.
0: Ja.
2: Der Rauchgeruch ist sogar bis zu uns in der Energy-Region zugezogen. Also falls ihr was riechen solltet, Fenster zu und Klima aus.
0: Ist das gerade gesagt, bei uns, wie sieht es denn bei uns im Schwarzwald aus? Ist der Waldbrand da mittlerweile unter Kontrolle?
2: Da geht es auf jeden Fall voran.
0: Okay.
2: Bei Schramberg sind die Löscharbeiten wegen der steilen Hänge echt schwierig gewesen.
0: Mhm.
2: Teilweise mussten Feuerwehrleute sogar auf allen Vieren zu den Glutnestern.
0: Boah.
2: Die größten sind inzwischen unter Kontrolle. Jetzt wird noch nachgelöscht. Und warum das Feuer ausgebrochen ist, das ist noch nicht sicher. Klar ist aber, der Wald war ja extrem trocken. Da kann schon ein kleiner Funke reichen.
0: Ja, was man aber auch sagen kann, dicker Dank geht raus an die ganzen Einsatzkräfte.
2: Voll.
0: Vielen lieben Dank, dass ihr das macht.
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0: Guten Morgen.
1: Guten Morgen.
0: Cordula, würdest du dich als Raserin bezeichnen?
2: Raserin?
0: Ja, wir hatten es vorhin davon, dass morgens so ein bisschen, wenn man hier zur Arbeit herfährt.
2: Eher ein bisschen so Pilo.
0: Ja, wenn du morgens unterwegs bist.
2: Ja, bin ich manchmal so, ich weiß, man darf es nicht aussprechen, aber wie bin ich auf einmal jetzt in der Ortschaft gelandet?
0: Also ich habe wirklich das Gefühl, dass wir drei morgens nicht Auto fahren sollten. So wie das jetzt hier schon
2: klingt. Es ist gut, dass die Straßen leer sind.
0: Da gewöhnt man sich auch irgendwann dran.
2: Ja, es ist schön ruhig.
0: Ich weiß nicht, ob es bei euch auch so ist. Ich sehe morgens immer dieselben Autos, die mir entgegenkommen.
2: Ja.
0: Es sind immer dieselben drei oder so, die mir da entgegenfahren. Dann grüßt man sich auch irgendwann, weil man sich denkt, ja, okay, komm, wir sehen uns jetzt schon seit 2 Jahren jeden Tag.

0: Einen wunderschönen guten Morgen. Einen wunderschönen guten Morgen, wollte ich sagen. 6 und 9 haben wir es jetzt inzwischen. Ihr Energy Region Stuttgart, Kiki. Ich bin sehr aufgeregt.
1: Warum?
0: Ich gehe, Ende des Monats? Nee, ist eigentlich gar nicht Ende des Monats. Ist es eher in einem Monat.
1: Ja.
0: Bin ich in München auf dem Oktoberfest. Das allererste Mal in meinem Leben.
1: Mhm.
0: Und ich habe jetzt gerade so, habe mir dabei nie Gedanken gemacht, aber ich dachte jetzt gerade so, kann ich überhaupt mit meiner Klamotte hin? Also wie schauen denn Münchner auf die Tracht, die wir hier anhaben?
1: Ist das nicht inzwischen alles so ein bisschen vermixt und dasselbe?
0: Das weiß ich nicht. Das ist mein Problem gerade. Sollte sich irgendjemand da draußen damit auskennen mit Tracht und wie Münchner über unsere Tracht denken, dann meldet euch gerne. 0714199034 mal die 5. Es könnte sein, dass ich da Hilfe brauche.
2: Hallo, ich bin Anja Kieser von den evangelischen Kirchen. Otto kam nach Heinrich. Im Jahr 936 wurde Otto König des Ostfrankenreiches, später sogar Kaiser. Als mir dieser Tage diese Geschichte mal wieder über den Weg lief, da bemerkte ich,

0: 1000 Jahre nach dieser Krönung wurde mein Vater geboren. 1000 Jahre. Und 1000 Jahre davor, im Jahr 64 vor Christus, da gab es unter Kaiser Nero den größten Stadtbrand in Rom. Okay, Ende der Geschichtsstunde, aber mich packt das. Immer wieder heißt es, lernt aus der Geschichte. Und die Bibel spricht davon, dass sich Schuld über Generationen hinweg fortsetzt. Wobei damit nicht persönliche Schuld gemeint ist, sondern dass die Vergangenheit Auswirkungen auf die Gegenwart hat. Was nicht aufgearbeitet ist, wiederholt sich. Setzt sich destruktiv fort, sogar unbewusst. Lernen aus der Geschichte, das ist Auseinandersetzung mit dem, was war. Reflektieren, Fehler, Schuld aufdecken und neue, bessere Wege finden. Geschichte wiederholt sich nicht, sie wird neu geschrieben. Aber mit einem Blick in die Geschichte können Fehler vergangener Tage vermieden werden.
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0: bist.
1: Hallöchen, ich freue mich wie ein Flitzebogen.
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1: Ich freue mich wie ein Honigkuchenpferd und ich bin gespannt wie ein Flitzebogen. So rum sollte es eigentlich heißen, wenn es um das Ranking der Woche geht. Das spielen wir jetzt. Das ist unsere Lieblingskategorie hier am Morgen. Das bedeutet, wir haben verschiedene Themen, die setzen wir auf die 1, 2 und die 3. Wir ranken es für euch, damit ihr es nicht machen müsst. Und das Thema diese Woche kommt von Kiki.
0: Und ich würde sagen, es geht...
1: Hast du gerade kurz vorher noch getrunken, weil du dachtest, ich muss jetzt sicher nichts sagen?
0: Ein Kaffee. Klasse. Leute, es ist 6.18 Uhr. Man darf auch mal noch einen Schluck Kaffee ins System reinschießen. Die 3 schrecklichsten Sätze auf der Arbeit.
1: Die 3 schrecklichsten Sätze auf der Arbeit. Okay, eigentlich klar, auf der 3 ist so ein Klassiker wie, könntest du noch mal kurz?
0: Oh ja.
1: Fürchterlich. Dann sind es bei mir aber mehr so einzelne Wörter, die halt aber schon so einen ganzen Satz ausmachen. Auf der 2 ist definitiv Mahlzeit.
0: Oh ja.
1: Also, weiß ich nicht, dieser Mahlzeitgruß ist einfach in meinem bisherigen Berufsleben nur von Leuten gesagt worden, wo ich die Arbeit nicht erfunden haben, um es auf gut Deutsch zu sagen. Und weiß ich nicht, das ist immer so eine. So ist so eingestaubt.
0: Ja, ist nervig.
1: Einem gegenseitig irgendwie Mahlzeit zu grüßen, das ist irgendwie komisch. Und auf der 1 ist bei mir auch sowas wie, wenn Leute so unnötige Dinge abkürzen, weil sie denken, sie sind jetzt total modern, indem sie Kappa sagen anstatt Kapazität. Also.
0: Hast du dafür noch Kappa?
1: Ja, wenn jemand sagt, hast du noch Kappa? Ich habe gar keine Kappa mehr, da flippe ich aus, wenn das jemand sagt.
0: Okay.
1: Ja, deine 3.
0: Okay, ich sag, auf der 3 ist irgendwie in so Meetings so, mach doch mal die Kamera an. Wir hatten das dem Letzten, als wir da alle Städte zusammen ein Meeting hatten und keiner konnte die Kamera anmachen, aber dann so, Leute, mach die Kamera an.
1: Ja.
0: Finde ich ultra schlimm. Auf Platz 2 packe ich auch Mahlzeit.
1: Ja.
0: Kann ich gar nicht. Und Platz 1 wirklich. Da kriege ich schon fast einen Schreikrampf. Es gibt keine Probleme, es gibt nur Herausforderungen. So. Wenn die Kaffeemaschine brennt, dann ist das ein Riesenproblem für mich und nicht irgendwie ein fettes Learning, das wir daraus ziehen können.
1: Ich finde das frech, dass du mich jetzt hier gerade so zitierst.

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7: Einen wunderschönen guten Morgen. Wir haben es 6.31 Uhr.
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7: Wir fangen heute sonnig an in der gesamten Energy-Region und werden aber zunehmend bewölkter. Pack lieber mal den Schirm ein und genießt maximal 27 Grad. Zum Beispiel in Wüstenrot, da haben wir jetzt gerade 16 Grad und in Kirchheim haben wir jetzt gerade 17 Grad.
9: Wir schauen auf die Straßen, da gibt es keine aktuellen Meldungen. Ihr habt freie Fahrt und damit dann auch direkt zu Cordula. Guten Morgen.
10: Guten Morgen.
9: Du weißt, welche Themen in der Energy-Region gerade heiß kochen.
10: Ja, beim neuen Stuttgarter Tiefbahnhof gibt es keine Klimaanlage und das auch gerade für Diskussionen auf Social Media. Die Bahn sagt, weil der Bahnhof tief unter der Erde liegt, soll es auch ohne Klima angenehm bleiben. Das Gebäude wird von der Erde gekühlt und die Luft aus den langen Tunneln soll zusätzlich für Abkühlung sorgen.
9: Ja, okay, check ich. Und die Leute sind skeptisch, oder?
10: Ja, definitiv. Viele schreiben Sätze wie, wenn es im Sommer schon in der S-Bahn-Station heiß und stickig ist, warum soll das im neuen Tiefbahnhof anders sein? Und bis der Bahnhof Ende 2031 fertig ist, weiß sowieso keiner so wirklich, wie sich unser Klima bis dahin entwickelt. Dann gibt es neue Zahlen von unserer Bundeswehr, die wird immer größer. Im Moment hat man über 186.000 Soldatinnen und Soldaten, so viele wie seit 13 Jahren nicht mehr. In der letzten Zeit haben sich einfach immer mehr freiwillig gemeldet. Das dürfte aber auch mit den Briefen an jungen Leute zu tun haben.
7: Na, wie war das nochmal? Wer 18 ist, bekommt ja jetzt immer so einen Fragebogen zugeschickt, oder?
10: Ganz genau, Männer müssen den ausfüllen, für Frauen ist das freiwillig. Mhm. Und dann noch ein Update zu Meta. Heute geht's vor Gericht weiter. Mehrere US-Bundesstaaten werfen dem Konzern hinter Instagram und Facebook vor, Kinder und Jugendliche mit seinen Apps abhängig zu machen und ihrer psychischen Gesundheit zu schaden. Mhm. Sie wollen deshalb strengere Regeln, zum Beispiel beim Endlos-Scrollen und eine mögliche Strafe von bis zu 1,2 Billionen Euro. Wow. Es ist einer von mehreren Prozessen gegen Meta, aber diesmal geht's vor ein US-Bundesgericht.
7: Ich bin gespannt.
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7: Guten Morgen.
9: Guten Morgen.
7: Ich wollte gerade was ganz Doofes fragen, aber also mir lag gerade die Frage auf der Zunge, ob ihr mal schon beim Barbier wart.
10: Ach so,
9: nein.
7: Ja, aber ihr checkt, dass ich kurz gefragt habe.
10: Nee.
9: Nicht wirklich.
7: Ich weiß es doch auch nicht, wie sie mir. Aber ich habe gerade so in meinem Bart gezwillt und dachte, man, den könnte ich auch irgendwie mal wieder schneiden. Also,
10: ach, den könnte ich mal wieder schneiden, so wie Cordula und Kiki.
7: Nee, aber ihr müsst, also ich müsst wissen, ich habe quasi ein Kinnbart und dann unter meiner Lippe noch so einen Schnauzer.
9: Ja, und wir auch.
7: Ja, jetzt wartet auch kurz. Und der unter meiner Nase, also der Schnauzer, den habe ich, glaube ich, noch nie so richtig geschnitten. Da habe ich einfach immer nur so was irgendwie Abstand mal weggeschnitten. Und dann habe ich so drüber nachgedacht, ich war ja noch nie beim richtigen Barbier, beim richtigen Herrenfriseur. Und dachte, jetzt frage ich doch mal Cordula und Kiki, ob sie mal beim Herrenfriseur waren.
10: Weil wir die Experten sind.
7: Weiß ich
9: mit unseren Vollbärten.
7: Mann, es ist doch Ruhe jetzt hier.

0: leichter, ihre Zukunftsträume zu verwirklichen. Das Bildungsportal MOVE gibt es jetzt nämlich ab sofort nicht mehr nur auf Deutsch, sondern auch in 5 weiteren Sprachen, darunter Arabisch, Englisch, Türkisch und Ukrainisch. Und egal ob Schulausbildung, Traumstudium oder die erste eigene Lehrstelle, die Website übersetzt alle Infos und interaktiven Grafiken jetzt live per Klick. So finden Jugendliche und ihre Eltern sofort den perfekten Weg für ihre Zukunft und das Ganze ohne Sprachbarrieren.
1: Das finde ich ja mega geil. Das ist wirklich eine richtig gute Nachricht. Für meine Good News schauen wir in die Energy-Region auch rein, zu Aurelio De Mar. Sie wohnt in Mannheim, sie ist 11 Jahre alt, tanzt gerne und ist damit jetzt zum 2. Mal in Folge Weltmeisterin geworden.
0: Wow.
1: Ja, wirklich Hut ab. Letztes Jahr in der Kategorie Freestyle und dieses Jahr hat sie sich auch in der Disziplin Popping versucht. Das kann man vielleicht unter diesem roboterartigen Tanzstil kennen, wo man so mit den Armen manchmal so links, rechts, weiß nicht, kennst du das?
0: Popping? Ja, Popping ist so sehr abrupte, also man poppt so.
1: Genau, ich glaube, daher
0: abrupt,
1: kommt das.
0: Genau, ja.
1: Das Komplizierte daran ist, dass die Musik man vorher nicht hört bei den Battles. Also du kannst dir keine Choreo überlegen oder so, genau. Sondern das ist eben Freestyle. Du gehst auf die Bühne, hörst die Musik, hast 45 Sekunden Zeit eben dann zu tanzen und dann hat der Gegner 45 Sekunden Zeit zu tanzen.
0: Oh, krass.
1: Und ja, war scheinbar für Aurelia, 11 Jahre alt, gar kein Thema. Und deshalb ist sie jetzt eben zum 2. Mal Weltmeisterin geworden. Herzlichen Glückwunsch an der Stelle. Tiefster Respekt. Ich überlege, ich habe mit 11 Jahren auch Hip-Hop getanzt, ich habe auch mit 11 Jahren Popping gemacht, aber ich kann euch mit Fug und Recht sagen, dass ich weit weg von einer Weltmeisterschaft, wirklich weit weg von einer Weltmeisterschaft war. Naja, das ist Teddy Swims, Mr. Know-It-All.

0: schönen guten Morgen wünschen wir euch. Und als nächstes haben wir sowas von den dermaßigen Banger in der Pipeline liegen. Ich will euch nicht anlügen. Eine Sekunde. Mein 2019 hat dieser Song so dermaßen geprägt, dass ich mich extrem freue, den jetzt hier wieder zu hören. Und wir können euch natürlich auch direkt ankündigen, dass wir nach diesem Song eine neue Runde Energy Radio Tabu zocken.
1: So sieht's aus. 07141 99034 4x5 ist die Nummer hier ins Studio zum Mitzocken. Ihr könnt uns aber auch anrufen und sagen,

0: Einen wunderschönen guten Morgen. 6.48 Uhr haben wir es. Ihr hört Energy Region Stuttgart und damit immer die besten neuen Hits. Und gleich geht's weiter mit Kamrat.
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0: Eine niegelnagelneue Runde. Energy Radio Tabu zockt mit uns der liebe Torben aus Aalen. Hallo Torben.
2: Hi, Morgen.
3: Hallo.
0: Torben, pass auf. 4 Punkte sind im Rennen für eine Runde Energy Radio Tabu. Schaffst du das?
3: Ich denke doch. Ja, ich versuch's auf jeden Fall.
0: Sehr gut. Solltest du 4 Punkte oder mehr schaffen, hast du zumindest die Führung dieser Woche in der Hand. Und sollte das dann niemand mehr einholen, hast du auch die Woche gewonnen und bekommst von uns ein Energy Fan Package.
3: Das klingt super.
0: Das klingt super. Du musst mir nur sagen, mit wem von uns beiden du zocken wollen würdest. Mit Kiki oder mit mir?
3: Ich würde mit dir zocken.
0: Mit mir? Dann nehme ich die Karten in die Hand.
2: Ich packe hier die Stoppuhr raus.
0: Mhm.
2: Ihr habt 45 Sekunden Zeit und die starten ab jetzt.
0: Das war ein Geschenk von, ich glaube, Paris an Amerika damals. Oder andersrum.
3: Freie Statue.
0: Ganz genau, richtig. Das nenne ich Kiki manchmal, weil sie auf so einem Stock durch die Gegend, fliegt. Und in
3: Hexe?
0: Ja, ganz genau, richtig. Das nennt sie mich. Nein, schon. Das ist in der Tierwelt, sind das, ist das was Stattliches. Das wird auch in so Märchen immer beschrieben, dass man darauf hergeritten kommt.
3: Das Pferd.
0: Ja, genau. Wie nennt man davon die nicht weibliche Variante?
3: Ross?
0: Nee. Stute ist quasi ja das, die Frau.
3: Ja, da bin ich jetzt auch gerade dabei. Boah.
2: Und stopp.
0: Hengst.
2: Ich würde dich niemals
3: ausstellen.
0: Damit habe ich ihn mit Sicherheit verwirrt. Das waren leider nur 2 Punkte. Es hat sehr, sehr viel Spaß gemacht, mit dir zu zocken, Torben, wirklich.
3: Vielen Dank.
2: Du machst gut.
3: Ja. Danke, ihr auch. Ciao.
0: Ich will auch kurz zum Protokoll geben, dass ich dich auch nie Hexe nennen würde, Kiki.
2: Oh.

0: ist.
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3: Einen wunderschönen guten Morgen. Wir haben es kurz nach 7.
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3: Lass uns gemeinsam auf die Temperaturen schauen. 27 Grad maximal bekommen wir heute in der gesamten Energieregion. Darüber hinaus ein bisschen Sonne und ein paar kleinere Wolken, die auch Regen dabei haben können. Wir schauen noch ganz kurz ins Detail nach Massenbachhausen. Da haben wir jetzt aktuell 17 Grad und in Winterbach, da haben wir ebenfalls 17 Grad.
5: Wir schauen auf die Straßen. Vorsicht auf der A8 München Richtung Stuttgart zwischen Hohenstadt und Mühlhausen. Da liegen Gegenstände auf der rechten Spur. A5 Frankfurt Richtung Karlsruhe, M3 Karlsruhe in der Überleitung zur A8 in Richtung Stuttgart. 2 Kilometer Stau. Da könnt ihr ein bisschen mehr Zeit einplanen. Und Cordula weiß wie immer, was sonst gerade so los ist in der Energy-Region. Guten Morgen.
6: Morgen.
7: Morgen.
6: Gute Nachrichten kommen aus dem Schwarzwald. Der große Waldbrand bei Schramberg ist fast gelöscht. Mhm. Bis in die Nacht waren da mehr als 100 Einsatzkräfte noch vor Ort. Die Feuerwehr hat das Feuer jetzt unter Kontrolle. Es laufen aber noch ein paar Nachlöscharbeiten.
5: Boah, und wie weit hat sich das Ganze ausgebreitet?
6: Also zwischenzeitlich haben wir rund 10 bis 12 Hektar Wald gebrannt. Das sind dann ungefähr so 14 Fußballfelder. Das Feuer war ja am Sonntagnachmittag ausgebrochen und hatte sich dann über die Nacht zum Montag stark ausgebreitet. Ob heute noch weitere Glutnäste gelöscht werden müssen oder wie viele, das ist aber noch offen. Dann ist ja gestern in mehreren Bundesländern die Schule wieder losgegangen und der Lehrermangel bleibt leider ein Problem. Mehr als jeder dritte Lehrer ist 50 oder älter und junge Kollegen kommen nur langsam nach.
3: Okay, das ist nicht so gut. Welche Lehrkräfte werden denn vor allem gesucht?
6: Besonders in den MINT-Fächern, also Mathe, Informatik, Naturwissenschaften und Technik.
3: Da bin ich raus.
6: Schade. Zu guter Letzt noch was von Ferrari. Die Sportwagen sind ja schon immer sehr, sehr teuer. Ja. Jetzt ist aber ein ganz besonderes Modell für nochmal mehr Kohle versteigert worden. Es geht um das allererste Modell beim ersten E-Ferrari, dem Luce. Das ist einfach mal für umgerechnet über 34 Millionen Euro versteigert worden, obwohl der Wagen in der Anfangszeit gar nicht so gut angekommen ist. Das Geld geht jetzt aber komplett an wohltätige Zwecke.
3: Guck mal, das ist doch geil.
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3: Guten Morgen.
5: Guten Morgen.
3: Und ich hab's gestern getan. Ich habe es mir hier in der Sendung zur Aufgabe gemacht und habe es mir direkt vorgenommen. Ich habe mir Camp Rock angeguckt.
6: Cool.
3: Camp Rock 3. Kommt frisch oder ist jetzt frisch rausgekommen auf Disney Plus. Und ich habe mich gewundert, dass das hier noch niemand gesehen hat, aber es war halt einfach ein zeittechnisches Problem und ich war davon überzeugt, dass bei einem oder anderen von euch das ähnliche Problem ist und die Rezension davon. Ob es sich lohnt, sagen wir mal, streamen oder skippen, das ist jetzt meine neue Rubrik. Das kommt gleich mit Camp Rock 3.
9: Die

0: Einen wunderschönen guten Morgen. 7.11 Uhr haben wir es. Das gerade war Bruno Mars mit I Just Might und jetzt wird es ein bisschen rockiger. Denkt man jetzt gar nicht, wenn man den Song hört.
1: Ja, aber ich bin drin.
0: Ja, jeder ist, glaube ich, drin. Ja. Es handelt sich um Camp Rock. Da kam jetzt der dritte Teil raus auf Disney Plus, beziehungsweise in Amerika auf Hulu, aber ist eigentlich total egal. Und irgendwie habe ich mich gewundert, dass niemand in dieser Redaktion sich diesen Film reingezogen hat.
1: Noch
0: nicht, genau.
1: Korrekt.
0: Und dann habe ich es quasi als meine auferlegte Pflicht als Lallinger dieses Hauses, mir diesen Film anzugucken, um quasi wie eine Art Vorkost auch für euch zu sein, um zu wissen, lohnt es sich denn, diesen Film anzugucken? Weil ich glaube auch, dass einige von euch da draußen vielleicht nicht unbedingt Zeit haben, sich den Film reinzuziehen.
2: Und ja. Camp Rock hat ja auch wirklich Generationen geprägt.
1: Klar. Absolut, absolut.
0: 2009 kam, glaube ich, der erste Teil raus.
1: Kurz zur Story, worum geht's im dritten Teil? Also die Band Connect Three, also die Jonas Brothers, ne, wir kennen sie, stehen kurz vor ihrer riesen Reunion-Tour, verlieren aber ihren Voreck. Die Rettung natürlich, das Camp Rock.
0: Ja.
1: Die Camper kämpfen jetzt in einem krassen Contest um die einmalige Chance, als Vorband für ihre Idole auf der ganz großen Bühne zu stehen. Es gibt neue Allianzen, neue Freundschaften, werden da auch auf die Probe gestellt. Und das Beste ist, Demi Lovato als Mitzi Torres ist endlich auch wieder mit dabei.
0: Ja.
1: Wie war es jetzt?
0: Ja,
1: erzähl.
0: Okay.
1: Ich kurzer Abriss, aber du hast es gesehen.
0: Von vornherein, glaube ich, kann man sagen, für mich ist es so eine 6 von 10 gewesen.
1: Ah, okay.
0: 5,5 vielleicht sogar nur.
1: Oh.
0: Ich glaube, für die Zielgruppe 6 bis 14 Jahren ist der Film nicht verkehrt. Also man muss sich natürlich auch nochmal in sein Ich zurückversetzen, der den ersten Teil damals gesehen hat. Der hat man natürlich auch mit ganz anderen Augen gesehen. Ist eine süße Fortsetzung, glaube ich, für Fans, aber kann auf gar keinen Fall mithalten mit den ersten zwei Teilen. Also mit dem ersten sowieso nicht. Der zweite fand ich auch schon stark. Ja, die Dialoge sind ein bisschen flach. Die Jonas Brothers und Demi Lovato kommen beide nur sehr, sehr kurz drin vor. Die Jonas Brothers haben noch, also Demi Lovato zum Beispiel, tut mir total leid, sie hat für die Handlung gar keine Rolle. Ist total egal, ob sie da ist oder nicht. Und bei den Jonas Brothers ist es auch so,
1: die müssen halt so den Rahmen liefern.
0: Ja, das merkst du, also, und ich verstehe das. Aber,
2: Gastauftritt ist schon schön.
0: Aber es ist halt sehr, merkst auch, dass es nur das quasi, nur, dass sie sind nur ist, da, damit man sagen kann, die haben mitgespielt.
1: Ja, aber ist auch in Ordnung, glaube ich, weil, ich meine, das Ding ist jetzt wie alt, 20 Jahre her?
0: Ja, 16 Jahre.
1: Ja, siehste, und auf der Seite finde ich es gar nicht so verkehrt, dass man jetzt einfach die neuen, also dass man sagt, so, hey, hier, das ist der Rahmen, hier kommen die neuen Schauspieler
2: wären
1: mit dazu.
2: Wären sie nicht vorgekommen, wäre es auch schade.
1: Genau, voll.
0: Das stimmt,
1: dann hätte
0: das ist
1: sich
0: richtig.
1: Auch jeder gewundert, warum jetzt plötzlich ein Camp Rock 3, das würde ja auch nicht so richtig viel Sinn ergeben. Was ich mich jetzt aber frage, gibt es auch wieder so wunderbar tolle Tanzeinlagen,
0: ja,
1: wie wir da
0: einige.
1: Von Joe Jonas
0: alles,
1: ausführen.
0: Alles, was man aus den ersten Teilen kennt, was so, sage ich mal, von der musikalischen Seite, oder sie singen auch auf Englisch, was ich sehr toll finde. Sie tanzen wahnsinnig viel, es wird viel über Musik geredet, also für musikbegeisterte Menschen ist es auf jeden Fall wieder ein Riesending. Für Musical-Begeisterte Menschen ist es auf jeden Fall wieder ein Ding. Und es gibt einen kleinen Hint auf Teil 4. Mitzi, also Demi Lovato, sagt ganz am Ende, hey, sorry, dass ich jetzt erst komme, aber wir sehen uns nächstes Jahr.
1: Oh mein Gott.
0: Okay. Also ja, Camp Rock Teil 4 in der Pipeline.

0: Connor, bist du bereit?
1: Ich bin bereit.
0: Kiki, bist du bereit?
2: Na klar.
0: Ich bin übrigens auch bereit.
1: Okay, gut.
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0: 20 nach 7, ihr hört Energy Region Stuttgart und es ist jetzt wieder Zeit für eine neue Runde Fakt oder Fake. Wir haben uns extra die Schlauste aus der Truppe eingeladen. Cordula ist im Studio und sie hat eine These dabei, die ist entweder Fakt also wahr oder Fake also gelogen. Cordula, schieß los.
1: Ich sage, das beliebteste Topping auf einer Pizza ist Schinken.
0: Also erstmal finde ich es krass, zu Pizza, also das heißt Belag.
2: Ist ja.
0: Topping ist krass.
2: Oh.
0: Aber geil, ja.
1: Belag,
0: ich sage in Zukunft, sage ich immer Topping, ich finde es geil.
1: Ist doch süß.
0: Schinken sagst du?
1: Schinken.
2: Never.
0: Mm-mm.
2: Das ist Salami.
0: Salami.
1: Weltweit.
0: Vielleicht zählt ja auch
2: Käse
0: dazu.
2: Zählt Käse als Topping?

0: Schlag, als ja, Topping. Würde ich schon zählen.
1: Als Topping?
2: Nee, aber ich sag, Schinken ist es auf jeden Fall nicht.
0: Nee, es ist irgendwas
2: mit Mozzarella.
0: Ja, Salami.
2: Fior di latte oder
0: so. Also wenn du jetzt, weißt du, wenn du auf so einer Party bist und sagst, yo, wir bestellen Pizza. Alle Fleisch ist ja Salami, 100 ja. Pro. Also das ist doch so ein
2: ich glaub auch.
0: Go-To-Ding.
2: Oder Ananas oder sowas ist es am Ende.
0: Ja.
2: Nein, Cola, wir sagen auf jeden Fall, es ist ein Fake.
0: Es ist ein...
3: Fake.
0: Ja, es ist Salami.
2: Ja.
0: Der ganz klare Favorit.
2: Und wie sie noch versucht hat, so
0: weltweit.
2: Wirklich weltweit?
0: Danach auf jeden Fall nach Salami, Thunfisch, Schinkenpilze und dann auch Margarita.
2: Margarita. Was ist eure Lieblingspizza? Ganz schnell.
0: Caprese.
1: Artischocken, Zwiebel, Pepperoni.
2: Das ist wirklich, das kannst du auch so voll und das sagen. Das ist genauso weird.

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5: Psst, schon.

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5: Einen wunderschönen guten Morgen. Wir haben 7.32 Uhr.
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5: Wir fangen heute sonnig an in der gesamten Energy-Region und werden aber zunehmend bewölkter. Packt lieber mal einen Schirm ein und genießt maximal 27 Grad. Wir schauen kurz noch ins Detail nach Titisee Neustadt, da haben wir 15 Grad und in Biberach-Hanne-Riß haben wir 16 Grad.
6: Auf den Straßen dürft ihr ein bisschen mehr Zeit einplanen. Auf der A5 in Richtung Karlsruhe, im 3 Karlsruhe in der Überleitung zur A8 Richtung Stuttgart, 2 Kilometer Stau und auch nochmal Stau auf der B10 Richtung Stuttgart zwischen Göppingen Zentrum West und Farndau, da 3 Kilometer Stau. Kollegin Kordler ist natürlich auch mit am Start. Guten Morgen.
7: Morgen.
6: Und diese Woche wird sportlich in der Energy-Region.
7: Das größte Radrennen Deutschlands führt diese Woche durch den Kreis Ludwigsburg, unter anderem durch Oberstenfeld, Großbottwa, Neckarwestheim und Kirchheim. Dafür gibt es immer wieder rollende Sperrungen. Die dauern meistens weniger als 30 Minuten. Und wer kann, sollte die Strecke gegen 13 bis 14 Uhr lieber meiden und auf keinen Fall auf der Rennstrecke parken.
5: Ist notiert. Sehr und gut. Vielleicht feuere ich euch auch ja vom Rand aus die Radler an.
7: Solange du hinter den Absperrungen bleibst, ist da alles gut.
5: Auf jeden Fall.
7: Wir bleiben auch noch kurz auf der Straße. Laut einer neuen Studie wird im Verkehr gerade deutlich mehr gedrängelt, gehupt und rechts überholt. Mehr als die Hälfte sagt sogar, wenn sie sich über jemanden ärgern, reagieren sie direkt. Und auch Radfahrer sind nicht immer so vorbildlich. Rund 40% halten zum Beispiel nicht an einem Zebrastreifen, wenn jemand rüber will.
6: Okay, wir merken uns jetzt hier für die Fahrt auf die Arbeit am Morgen. Durchatmen, Blinker setzen und nicht direkt ausflippen.
7: Ja. So sieht's aus. Und jetzt noch was von Rapperin Ikki Mel. Paar Wochen nach ihrer Performance beim ZDF Morgenmagazin hat sie einen neuen Song rausgebracht, und zwar Miss Universe. Darin geht's wie gewohnt um Party machen und auch über ihren Auftritt beim ZDF. Sie rappt Verstöre sie im MoMA und international Ich bin ein Star.
5: Ja, ist ja auch irgendwo.
4: Fakt.
7: Ja, das ging wirklich sehr, sehr viral, ihr Auftritt. Sogar US-Rapperin Doechii hat ja später zu Ikki Mels Song auf TikTok getanzt.
5: Okay, das ist schon ein kleiner Ritterschlag in der Szene.
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5: Guten Morgen.
6: Guten Morgen.
5: Ich muss ja eine Sache gestehen, super informiert immer, musikalisch ist man immer on fire. Ich habe den MoMA-Auftritt von Ikki Mel bis jetzt noch nicht gesehen.
7: Was? Nein?
5: Ja.
7: Okay,
6: Alter, das ist krass.
5: Nee, ich
6: nicht mal Ausschnitte irgendwie auf Social Media.
5: Gar nichts gesehen.
7: In was für der Bubble bist du? Spiel den nächsten Song ab, wir zeigen es dir so lang.
5: Okay, alles klar. Ich weiß nicht, ist bisher nur noch nicht irgendwie zu mir durchgedrungen. Also ich weiß, dass es passiert ist.
6: Ja.
5: Aber krass. Ich habe.
6: Es ist so todeswitzig, nur die Blicke.
5: Ja, von den Menschen, die da.
6: Ja, es ist ein bisschen inzwischen auch mein Roman Empire geworden.
5: Okay, dann muss ich das mir jetzt echt mal reinfahren.

0: 7:40 hier in Energy Region Stuttgart und ich hatte gestern Streit. Mit meiner Mutter.
1: Oh oh.
0: Ja, es war, aber es heißt Streit, war es gar nicht. Es war eine hitzige Diskussion, es ging hin und her. Es ging darum, dass sie gesagt hat, ich wäre ein Versager.
1: Oh, what?
0: Ja. Nee, was heißt Versager, war vielleicht ein bisschen viel gesagt, aber sie meinte halt so, dass in meinem Leben ja nichts passieren würde.
1: Was?
0: Und dann habe ich gesagt, Mutter, also da, ich kann jetzt ungefähr 100 Leute fragen, die sagen alles Gegenteil, dass bei mir
1: ja,
0: zu viel passiert.
1: Zu viel.
0: Nee, meine Mutter sagt, bei ihr passiert, es gibt zu wenig, mit dem sie vor ihren Freundinnen bei mir angeben
2: kann. Okay, also was hätte sie denn gerne?

0: Was du denn anstellst?
1: Das habe ich sie dann genauso auch gefragt. Sie meinte, ich soll doch mal auf Wanderschaft gehen. Ich soll doch jetzt mal rausgehen, Abenteuer erleben.
0: Den Jakobsweg laufen oder wie?
1: Irgendwie sowas. Sie hat gesagt, keine Ahnung, ich soll... Dann hat sie verschiedene Länder aufgezählt. Dann habe ich sie irgendwann damit konfrontiert, dass sie ja eigentlich nur gerade beweisen möchte, dass sie ganz gut in Geografie aufgepasst hat und deshalb so viele Länder kennt.
0: Oder sie möchte, dass sie schon bewusst, dass in jedes Land, wo du gehst, du... Es gibt 100 potenzielle Möglichkeiten, dass du nicht mehr zurückkommst mit deinen ganzen Energien.
1: Ja, sie hat Borneo zum Beispiel aufgezählt. Ja, sie meinte aber auch so, ja, warum ich denn nicht nach Thailand oder sonst wohin gehen würde? Warum ich denn jetzt nicht quasi neue Schritte in neuen Ländern wagen würde? Und dann habe ich gesagt, Mutter, weil ich das nicht mache. Ich habe gesagt, ich gehöre doch hierher, ich gehöre in die Energy-Region, hier bin ich zu Hause. Und dann sagt sie, nee, das funktioniert nicht. Dann habe ich kurz gedacht, sie will mich rauswerfen.
0: Ja, ich glaube, das ist gerade eher so der Trichter. Sie möchte dir sagen, geh auf Wanderschaft, damit der Keller frei wird.
1: Ich habe dann gesagt, ja, aber dann, ich muss doch hier in Stuttgart bleiben. Dann sagt sie, ja, wenn ich in Stuttgart bleibe, dann muss ich ja auch nicht ausziehen. Dann sage ich, ja, richtig, das will ich ja auch gar nicht. Sie meinte auf jeden Fall, ich soll
2: auf
1: Wanderschaft gehen.
2: Will sie mit dir auf Wanderschaft?
1: Ich glaube, die will einfach nur, dass ich weg.
0: Und vielleicht zwar braucht sie einfach weg. Urlaub von dir.
2: Ja, kleine Pause.
1: Sie hat auch gesagt, ich könnte auch nach Bamberg. Ich weiß noch nicht so richtig, warum sie möchte, dass ich nach Bamberg gehe.
2: Bamberg ist schön.
1: Ja, aber weiß nicht, was würde ich jetzt für Abenteuer nehmen?
2: Weiß ich jetzt auch nicht.
1: Sie meinte, ich soll ins Exil und ein Buch schreiben.
0: Also ich glaube, es kristallisiert sich hier ganz klar raus, Steffi will, dass du ausziehst.
2: Auszeit.
0: Du
2: da
0: musst da weg.
2: Auszeit.
0: Also, und Steffi, wir checken.
1: Nein, ich bleib noch weiter. Genau da. Für immer. Wahrscheinlich hört sie das gerade. Sorry, Grüße gehen raus an meine Mutter in Stammheim. Ciao.

0: Einen wunderschönen guten Morgen. 7.45 Uhr haben wir es ja gerade. Meine Mutter hat mir geschrieben, dass wenn ich noch einmal im Radio über unsere privaten Gespräche telefoniere, dass sie mich dann auch enterbt. Also, vergesst alles, was ich gerade ihm erzählt habe. Konzentriere dich lieber darauf, dass wir jetzt gleich eine neue Runde Stadtland Energy zocken.
1: So sieht's aus. 07141 99 03 4x die 5 ist die Nummer hier zu uns beiden ins Studio. Ihr könnt die Nummer 3 sein, die uns hier komplettiert und im besten Fall mit dem Wochensieg nach Hause geht.
0: Richtig, zu gewinnen gibt es ein Energy Fan Package und das räumt ihr ab, eventuell nach Toppy Becky G, sorry Papi.

0: 7.48 Uhr, Energy Region Stuttgart und damit immer die besten neuen Hits. Und gleich geht's weiter mit Taylor Swift.
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0: Eine neue Runde Stadtland Energy zockt mit uns der liebe Stefan aus Ehrlichheim. Hallöchen.
2: Hi, guten Morgen.
3: Guten Morgen.
0: 5 Punkte sind aktuell im Rennen, Stefan.
3: Ja.
0: Das ist eine Leistung, ist aber möglich zu toppen, sage ich ganz ehrlich.
3: Wir probieren.
1: P.
0: P.
3: Gut, wir geben uns Mühe.
0: Kategorien kommen von Kiki. Ich habe die Stoppuhr in der Hand und sage dir, dass du 30 Sekunden Zeit hast ab jetzt.
2: Eine Stadt mit P.
3: Passau.
2: Ein Land mit P.
3: Portugal.
2: Ein Energy Star mit P.
3: Pitbull.
2: Das ist ein Trennungsgrund.
3: Trennungsgrund. Partnerbetrug.
2: Ein Gegenstand im Büro mit P.
3: PC.
2: Ein Gewürz.
3: Pfeffer.
2: Das gibt's unter Wasser.
3: Unter Wasser.
0: Und die Zeit ist abgelaufen. Das waren 6 Punkte. Herzlichen Glückwunsch.
2: Stabil.
3: Hey, immerhin.
0: Kurz dachte ich echt, du legst den neuen Rekord hin, weil du so durchgerusht bist. Aber dann kam natürlich das Unterwassertier.
3: Ja.
0: Muss ich auch gerade kurz überlegen.
3: Da ist uns nichts eingefallen.
0: Was würde mir denn da jetzt einfallen? Plankton.
3: Gleich.

0: Ihr hört Energy Region Stuttgart und ihr wisst ja, dass wir nur gute Musik spielen. Haben wir irgendwo in irgendeinem Vertrag unterschrieben, dass wir keine schlechte Musik spielen dürfen. Aber dass man direkt so übertreiben kann wie unsere Musikredaktion, habe ich nicht gedacht. Kiki fliegt fast vom Stuhl, weil sie sich so sehr auf den nachfolgenden Song freut. Deshalb, Kiki, dir ist die Ehre zuteil, diesen Song anzumoderieren.
1: Es ist unglaublich. 2010 ist die Nummer rausgekommen. Step Up 3D, damals in den Kinos. Das war die Liednummer von dem Tanzfilm. Ich flipp komplett aus, ihr flippt komplett aus, denn es ist Flo Rida featuring David Guetta und Club Can't Handle.

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6: Guten Morgen, wir haben es gleich 8 Uhr.
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6: 27 Grad maximal bekommen wir heute in der gesamten Energy-Region. Darüber hinaus ein bisschen Sonne und ein paar kleine Wolken, die auch hier und da ein bisschen Regen dabei haben können. Wir schauen kurz noch ins Detail nach Kempelbach, da haben wir 18 Grad und in Bohndorf, da haben wir auch 18 Grad.
7: Wir checken einmal gemeinsam die Straßen. Es ist ein bisschen was los auf der A5 Frankfurt Richtung Karlsruhe zwischen Karlsruhe-Durlach und 3 Karlsruhe. 3 Kilometer Stau. Auch auf der Überleitung auf die A8 ist es da ein bisschen stockend, braucht eine Viertelstunde länger und nochmal 5 Kilometer Stop and Go auf der A8 Richtung Stuttgart zwischen Esslingen und Flughafen Messe. Cordula ist natürlich auch mit am Start. Guten Morgen.
8: Hello.
7: Und was gibt's Neues aus der Energy-Region?
8: In Konstanz gibt's bald eine neue Attraktion. Am Seerhein wird gerade ein mehr als 50 Meter hoher Rundbau fertig. Okay. Darin gibt's ab Mitte September ein riesiges Panorama vom Künstler Yadigar Assisi zu sehen. Der ist unter anderem für 360-Grad-Ausstellungen bekannt, die er unter anderem in umgebauten Gasometern zeigt.
7: Oh, sowas habe ich schon mal gesehen. Was kann man dann da sich angucken?
8: Also da jetzt in Konstanz geht's ums Konzil von vor über 600 Jahren. Aha. Auf rund 3000 Quadratmetern wird die Stadt im Mittelalter gezeigt. Die Betreiber hoffen dann auf bis zu 250.000 Besucher pro Jahr. Okay. Eine andere Sache, der große Waldbrand an der deutsch-belgischen Grenze ist leider immer noch ein Thema. Vor allem in Monschau mussten deswegen einige Leute ihre Wohnungen verlassen. Auch heute sind wieder viele Einsatzkräfte vor Ort und versuchen, das Feuer unter Kontrolle zu halten. Der Rauchgeruch ist sogar bis in die Energy-Region gezogen und falls ihr was riechen sollt, nach wie vor gilt, Fenster zu und Klima aus.
6: Und wie sieht es bei uns im Schwarzwald aus? Also ist der Waldbrand da mittlerweile unter Kontrolle?
8: Ja, da geht es besser voran. Bei Schramberg sind

0: Die Löscharbeiten wegen der steilen Hänge da aber auch schwierig gewesen. Teilweise mussten Feuerwehrleute sogar auf allen Vieren zu den Glutnestern. Die größten sind inzwischen unter Kontrolle. Jetzt wird noch nachgelöscht. Warum das Feuer ausgebrochen ist, das ist noch nicht klar. Klar ist aber, der Wald war ja extrem trocken. Da kann schon ein kleiner Funke reichen.
1: Tiefster Respekt an die ganzen Einsatzkräfte.
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1: Guten Morgen.
5: Guten Morgen.
1: Ihr glaubt ja gar nicht, wie viel Liebe heute hier in der Luft liegt bei Energy Region Stuttgart. Es ist unfassbar. Gerade eben erzählt mir unsere Kollegin Leonie draußen, ich habe gestern so einen tollen Abend mit meinem Freund gehabt. Wir haben ein Brettspiel gespielt, wir waren zusammen einkaufen. Ihr erzählt mir beide vorhin, wie toll Serie gucken zusammen mit dem Partner
5: abends,
1: und so weiter. Deshalb
5: ja.
1: dachte ich, hier ist jetzt eure Bühne, könnt ihr einen Gruß rausrichten an eure Partner zu Hause. Denkt auch mal an die Leute da draußen. Denkt auch mal an auch ihr, auch die Menschen, die gerade ohne ihre Partner irgendwo sitzen. Nutzt die Chance, schreibt ihr mal ganz kurz, hi, servus, ich denke gerade an dich. Kuss geht raus, Lallinger von Energy am Morgen hat das gesagt. Deshalb, Kiki, fang an.
5: Kuss, kuss. I love you, Mümmel.
1: Okay, alles klar. Cordula?
6: Ja, einen dicken, fetten Hack an euch alle.
1: An Michi, was ist das jetzt gerade?
6: Es geht nur an Partner.
1: Ja, es sollte jetzt gerade.
6: Ich dachte, jetzt geht jetzt direkt an die Energy-Region.
1: Okay, super, alles klar, das hat perfekt geklappt.
7: Cordula mag jeden gerne.
6: Ich möchte jeden gerne umarmen.
1: Dann fühlt euch alle gegrüßt, geküsst, egal ob Single oder in einer Beziehung, gell?

0: Einen wunderschönen guten Morgen. Jetzt besser mitschreiben.
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0: 10 nach 8, ihr hört Energy Region Stuttgart. Es ist Dienstag, das ist bekanntlicherweise der unbeliebteste Tag der Woche. Aber genau deshalb gehen wir ihn jetzt an mit 3 Dingen, die ihr heute unbedingt wissen solltet und auch gerne weitererzählen könnt.
2: Laut einer neuen Statistik geben die Menschen in Deutschland immer mehr Geld für Freizeitsport und Kultur aus.
0: Wichtig und richtig, das allererste Elektroauto von Ferrari, der Ferrari Luce, ist jetzt bei einer Auktion zum Rekordpreis von 40 Millionen Dollar versteigert worden. Damit ist er das teuerste jemals versteigerte Neufahrzeug.
2: Und in der JVA Tübingen haben sich rund 20 Gefangene geweigert, nach dem Hofgang in die Zellen zurückzukehren, weil eine Tischtennisplatte gefehlt hat.
0: Weil wäre ich aber aufs Dach gestiegen, ey.

0: 8:16 Uhr und es ist Zeit hierfür.
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0: Das Ranking der Woche steht an hier bei Energy Region Stuttgart. Das bedeutet, wir setzen verschiedene Themen auf die 1, 2 und die 3. Und heute kommt das Thema von Kiki.
2: So sieht's aus. Ich würde sagen, wir ranken heute die drei schrecklichsten Sätze, die auf der Arbeit irgendwie fallen können.
0: Ja, okay, alles klar. Also bei mir ist auf der 3 auf jeden Fall sowas wie, könntest du mal noch kurz.
2: Mhm.
0: Könntest du mal noch kurz, ist wirklich, den Satz will niemand hören. Vor allem, am liebsten wird er aber irgendwie von Chefs gesagt, so Freitag kurz vor Feierabend, dann lieben die ja total.
2: Ja.
0: Oder so Kollegen, die man absolut nicht leiden kann. Dann auf der 2 ist mehr so ein Wort, Mahlzeit. Boah, kann ich einfach nicht hören, ich weiß
2: nicht.
0: Finde
2: ich auch schlimm.
0: Ich finde es einfach irgendwie altbacken. Sag einfach guten Appetit oder sonst was oder schöne Mittagspause oder irgendwie. Aber apropos Mittagspause, das 3. Und auf der 1 damit sind bei mir generell alle Abkürzungen, die man irgendwie auf der Arbeit verwendet. Also es gibt auch ganz lustige Kollegen, die sagen sowas wie MIPA zur Mittagspause oder Kappa. Wenn sie sagen, hast du noch Kapazität, hast du noch Zeit? Frag einfach, ob ich noch Zeit habe und sag nicht Kappa.
2: Mhm,
0: ja.
2: Check ich.
0: Was bei dir?
2: Ganz schlimm. Bei mir ist auf der 3 sowas, hat glaube ich jeder schon gehört, so könnt ihr eure Kamera anschalten?
0: Ja, bei so Zoom-Meetings
2: ja.
0: Und so weiter.
2: Mhm. Nee, kann ich nicht. Ich habe sie extra aus. So. Ja. Guck mich mal an. Mach ich nicht. Dann Platz 2 auch Mahlzeit. Wirklich, ja. Verstehe ich gar nicht.
0: Ja, und
2: also,
0: auf die 1?
2: Auf die 1 packe ich... Oh, es gibt keine Probleme, es gibt nur Herausforderungen. Nee, wenn die Kaffeemaschine brennt und mein Bildschirm abstürzt, dann ist das ein Problem und nicht irgendwie ein super Learning, das ich daraus ziehen kann. So nein, also klar gibt's Probleme.
0: Rotzfrech, dass du mich jetzt hier so zitierst.

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8: Hallihallöchen, wir haben es jetzt gleich 8.30 Uhr.
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8: Ja, es ist nicht unwahrscheinlich, dass wir heute nass werden könnten in der Energy-Region. Wir bekommen ein paar Wolken, ein bisschen Sonne und maximal 27 Grad. Wir schauen aber noch ganz kurz ins Detail nach Grafenau. Da haben wir 18 Grad und im wunderschönen Mundelsheim, da haben wir ebenfalls 18 Grad.
10: Wir schauen zusammen auf die Straßen. Es ist ein bisschen was los. Vorsicht auf der 81 Stuttgart Richtung Singen. Einmal zwischen Sindelfingen-Ost und Böblingen-Sindelfingen ein kaputtes Auto auf dem Beschleunigungsstreifen. Da aufpassen. Im weiteren Verlauf Richtung Singen zwischen Empfingen und Sulz eine Unfallaufnahme auf der linken Spur. Da läuft der Verkehr aktuell komplett über die rechte Seite. Und damit einen guten Morgen an Cordula.
11: Guten Morgen.
10: Du weißt, welche Themen in der Energy-Region gerade heiß kochen.
11: Beim neuen Stuttgarter Tiefbahnhof gibt es keine Klimaanlage und das sorgt gerade für Diskussionen auf Social Media. Die Bahn sagt, weil der Bahnhof tief unter der Erde liegt, soll es auch ohne Klima angenehm bleiben. Das Gebäude wird von der Erde gekühlt und die Luft aus den langen Tunneln soll zusätzlich für Abkühlung sorgen.
10: Mhm, aber die Leute sind skeptisch, oder?
11: Ja, definitiv. Viele schreiben Sätze drunter wie, wenn es im Sommer schon in der S-Bahn-Station heiß und stickig ist, warum soll das im neuen Tiefbahnhof anders sein? Mhm. Und bis der Bahnhof Ende 2031 fertig ist, weiß sowieso keiner, wie sich unser Klima bis dahin entwickelt.
8: Ja.
11: Dann gibt es neue Zahlen von unserer Bundeswehr, die wird immer größer. Im Moment hat

0: waren über 186.000 Soldatinnen und Soldaten, so viele wie seit vielen Jahren nicht mehr. In der letzten Zeit haben sich einfach immer mehr freiwillig gemeldet. Das dürfte aber auch mit den Briefen an junge Leute zu tun haben.
1: Okay, wie war das nochmal? Wer 18 ist, ne, bekommt ja jetzt immer so einen Fragebogen zugeschickt.
0: Mhm, ganz genau, Männer müssen den ausfüllen, für Frauen ist das freiwillig. Und dann noch ein Update zu Meta. Heute geht's vor Gericht weiter. Mehrere US-Bundesstaaten werfen ja dem Konzern hinter Instagram und Facebook vor, Kinder und Jugendliche mit seinen Apps abhängig zu machen. Ja. Die wollen deshalb strengere Regeln, zum Beispiel beim Endlos-Scrollen und eine mögliche Strafe von bis zu 1,2 Billionen Euro. Es ist einer von mehreren Prozessen gegen Meta, aber diesmal geht's vor ein US-Bundesgericht.
1: Und da sind wir mal gespannt, wie es ausgeht.
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1: Guten Morgen.
0: Guten Morgen.
1: Ich wurde gerade eben draußen in der Redaktion darauf angesprochen, dass meine, ich vorhin erzählt, dass meine Mutter mir gestern vorgeworfen hat, dass ich keine Abenteuer in meinem Leben erlebe. Habe ich sehr lachen müssen und dann hieß es so, ja, aber wie ist das denn mit deinen Geschwistern? Ob meine Mutter auch so ehrlich und direkt, vielleicht ein bisschen gemein, zu meinen Geschwistern wäre. Und dann ist mir aufgefallen, nein. Tatsächlich nicht. Meine Schwester ist da, kommt da sehr gut weg tatsächlich. Wie ist das bei euch? Habt doch beide auch Geschwister. Habt eure Eltern ein Lieblingskind?
5: Nee.
1: Nee?
5: Nee, Franz muss an dir liegen.
6: Ich bin das Sandwich-Kind, ich bin ein mittleres Kind, ähnlich wie du.
1: Ja.
6: Ich glaube, es liegt daran.
1: Also
6: die Ältesten haben immer irgendwie einen Vorteil, weil sie sind so das Erste, dann der Letzte ist das Küken und alles zwischendrin ist so ein bisschen egal.
1: Ich sage es wie bei Pfannkuchen, der Erste und der Letzte ist für die Tonne und das Mittlere ist eigentlich das Herausstechende. ich bin auch das Lieblingskind. Ich glaube, dass deshalb meine
6: Mutter... Du bist das Lieblingskind?
1: 100% bin ich das Lieblingskind
0: meiner
1: Eltern.
0: Aber deine Mom will, dass du verschwindest.
1: Ja, weil sie mich so sehr liebt, glaube ich.
0: Ach so.
1: Ja, das
6: kann man sich einreden, Herr Pfannkuchen.
1: Pfannkuchenkind.

0: 8:40 Uhr, wir legen los.
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0: Mit einer neuen Runde Fakt oder Fake fliegen jetzt hier drin die Fetzen. Wir haben extra die Schlauste aus der Truppe ins Studio eingeladen. Cordula, guten Morgen.
2: Guten Morgen.
0: Du hast eine These dabei, die ist entweder Fakt, also wahr, oder Fake, also gelogen. Und Kiki, ja, und ich dürfen erraten, was von beidem auf diese These zutrifft.
2: Wer als Paar schon nach den ersten Monaten zusammenzieht, bleibt länger zusammen.
0: Boah, da bin ich raus tatsächlich.
2: Dann geben wir doch mal an Kiki rüber.
3: Ich meine, dass tatsächlich ein...
0: Wie lange wohnst du jetzt schon mit deinem Freund zusammen?
3: Wir wohnen noch nicht mal richtig zusammen.
0: Ja, also
3: WG-mäßig seit einem Jahr.
0: Okay, WG-mäßig seit einem Jahr.
3: Ich meine, dass das Zusammenziehen gerade in einer frühen Phase der Beziehung häufiger zu einer Trennung führt. Weil man am Anfang diese rosarote Brille auf hat, dann zusammenzieht, wo ja eh schon jeder in der Wohnung sich irgendwie anders oder komisch verhält oder macht da das eine oder putzt das nicht weg oder so. Und das dann am Ende, wenn diese rosarote Brille nach so einem Jahr oder so abfällt, zu mehr Stress führt.
2: Also lieber direkt zusammen oder nicht?
3: Lieber später zusammenziehen. Erstmal so ein bisschen sich kennenlernen.
0: Ich dachte, wenn du zusammenziehst, dann siehst du halt direkt die Macken und Kanten des jeweils anderen.
3: Ja, ich glaube, du siehst aber am Anfang noch
0: viel
3: zu sehr...
0: Du siehst die Macken und Kanten gar nicht, meinst du?
3: Ja, du siehst am Anfang viel zu sehr hier drüber hinweg. Sagst, ach, es stört mich überhaupt nicht, dass da jedes Mal die Zahnpasta am Spiegel hängt.
0: Oh, das klang gerade wie ein Beispiel aus dem realen Leben.
3: Nein, ich hab so ein sehr sauberes Exemplar daheim.
0: Exemplar? Okay, ich kicke mit. Fake.
2: Es ist ein... Oh. Da fehlt der Knopf.
0: Nee, komm.
2: Fake.
0: Jawohl.
2: Ja, es ist ein Fake. Wer als Paar schon nach den ersten Monaten zusammenzieht, bleibt nicht länger zusammen. Im Gegenteil, da ist das Risiko eben für eine Trennung mit am höchsten, weil da kennt man die Macken des

0: andere noch nicht so richtig. Auch finanzielle Fragen oder Haushaltsaufgaben belasten dann die frische rosa Brille.
1: Und dann soll noch einer fragen, warum ich nach 10 Jahren Beziehung immer noch nicht zusammengezogen bin.
0: Ja, da gibt es
2: viele Gründe. Ich merke schon, das ist ein ganz anderes
0: Thema. Das ist ein anderes Thema.
1: Nein, ja, aber ich finde das irre. Ich kenne einen Kumpel, der ist nach, ich glaube, 2 Monaten oder so schon zu ihr gezogen.
0: Ich sage auch ehrlich, direkt zusammenziehen, man weiß, was man hat.
1: Ich finde das,
0: klappt oder nicht.
1: Ich finde das viel zu aufregend.

0: Einen wunderschönen guten Morgen. 8.48 Uhr haben wir es. Das eben war Pink mit Fucking Perfect. Und jetzt haben wir die Good News.
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2: Die sind für einen perfekten Start in den Tag wichtig. Der Landkreis Böblingen macht es allen Jugendlichen mit Migrationshintergrund jetzt ein riesiges Stück leichter, ihre Zukunftsträume zu verwirklichen. Das Bildungsportal MOVE gibt's ab sofort nämlich nicht mehr nur auf Deutsch, sondern auch in 5 weiteren Sprachen, darunter zum Beispiel Arabisch, Englisch oder Türkisch. Egal ob Schulausbildung, Traumstudium oder die erste eigene Lehrstelle. Die Website übersetzt alle Infos und interaktiven Grafiken jetzt live per Klick und so finden Jugendliche und ihre Eltern sofort den perfekten Weg für ihre Zukunft. Ganz ohne irgendwelche Sprachbarrieren.
0: Das ist wirklich eine mega geile Sache. Für meine Good News schauen wir auch in die Energy-Region zu Aurelia De Mario. Sie wohnt in Mannheim, sie ist 11 Jahre alt und tanzt ganz gerne. Und genau, das hat sie jetzt auch zum zweiten Mal in Folge zur Weltmeisterin gemacht.
2: Oh, wow.
0: Letztes Jahr in der Kategorie Freestyle und dieses Jahr hat sie sich in der Disziplin Popping versucht. Und das kennt man vielleicht, das ist dieses roboterartige Tanzen, was so, ja, poppt eben. Man zuckt dann jedes Mal bei jeder Bewegung so ein bisschen. Ja. Ist sehr geil. Das Besondere ist, dass du quasi keine Musik davor hörst, also kannst keine Choreografie dafür üben, sondern bekommst auf die Bühne, hast 45 Sekunden Zeit, bekommst dann das erste Mal die Musik auch vorgespielt und musst darauf eben Freestyle reagieren. Das hat sie auf jeden Fall so gut gemacht, dass es jetzt zum zweiten Mal in Folge für die Weltmeisterschaft gereicht hat.
2: Krass.
0: Ich finde das so krass, weil, also sie ist 11 Jahre alt.
2: Ja,
0: ich habe auch mit 11 getanzt. Keine Frage, ich habe auch mit 11 Hip-Hop getanzt, ich habe auch mit 11 Popping gemacht. Aber ich war dermaßen weit weg von einer Weltmeisterschaft und diese junge
2: Frau
0: holt es das zweite Mal in Folge für die Energy-Region. Wir sind sehr, sehr stolz auf dich, Aurelia.

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9: Einen wunderschönen guten Morgen. Wir haben es 9 Uhr.
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9: Wir fangen heute sonnig an in der gesamten Energy-Region und ja, werden zunehmend bewölkter. Pack lieber mal den Schirm ein und genießt trotzdem die Abkühlung mit 27 Grad maximal. Wir schauen noch kurz ins Detail. Nach Spiegelberg, da haben wir 17 Grad und in Sersheim, da haben wir 18 Grad.
11: Wir schauen zusammen auf die Straßen. Vorsicht auf der A81 in Richtung Singen zwischen Sindelfingen Ost und Böblingen Sindelfingen.
9: Ja, nochmal.
11: Da steht ein kaputtes Auto auf dem Beschleunigungsstreifen. Der Teil vom Satz wollte irgendwie nicht mehr rauskommen. A81 Richtung Singen zwischen Empfingen und Sulz. Eine Unfallaufnahme auf der linken Spur. Da geht's über die rechte Spur dran vorbei. Und Cordula weiß wie immer, was sonst so gerade in der Energy-Region los ist. Guten Morgen.
12: Morgen. Gute Nachrichten kommen aus dem Schwarzwald. Der große Waldbrand bei Schramberg ist fast gelöscht. Mhm. Bis in die Nacht waren mehr als 100 Einsatzkräfte noch vor Ort. Die Feuerwehr hat das Feuer jetzt unter Kontrolle, aber es laufen noch ein paar Nachlöscharbeiten.
11: Okay. Boah, weiß man da, wie groß sich das ausgebreitet hatte am Ende?
12: Also zwischenzeitlich haben wir rund 10 bis 12 Hektar Wald gebrannt. Das sind ungefähr 14 Fußballfelder. Das Feuer war ja am Sonntagnachmittag ausgebrochen und hatte sich dann über die Nacht zum Montag so stark ausgebreitet. Dann ist ja gestern in mehreren Bundesländern die Schule wieder losgegangen und der Lehrermangel, der bleibt leider ein Problem. Mehr als jeder dritte Lehrer ist 50 oder älter. Junge Kollegen kommen dagegen nur langsam nach.
9: Das ist wirklich schade. Welche Lehrkräfte werden denn vor allem gesucht?
12: Besonders in den MINT-Fächern, also Mathe, Informatik, Naturwissenschaften und Technik.

0: Technik.
1: Na, da bin ich raus, leider.
0: Ach so, schade. Zu guter Letzt noch was von Ferrari. Die Sportwagen sind ja schon immer sehr teuer.
1: Ja.
0: Jetzt ist aber ein ganz besonderes Modell für noch mal mehr Kohle versteigert worden. Es geht um das allererste Modell beim ersten E-Ferrari, dem Luce. Das ist einfach mal für umgerechnet jetzt über 34 Millionen Euro versteigert worden, obwohl der Wagen in der Anfangszeit gar nicht so wirklich gut angekommen ist. Das Geld geht jetzt komplett an wohltätige Zwecke.
1: Ja, das finde ich aber super.
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1: Guten Morgen.
5: Guten Morgen.
1: Und jetzt weg von den schnellen Autos hin zu den schnellen Menschen. 60 Sekunden Sport haben wir jetzt gleich wieder in der Pipeline und werden darüber sprechen, was so Sportliches abgeht in der Energy-Region.
0: Oh, ja.
1: Oder was mit sportlichen Menschen abgeht, die aus der Energy-Region kommen. Das soll es ja auch in dieser Welt geben. Das liefern wir euch jetzt direkt nach One Republic mit Need Your Love und danach Miles Smith mit Drive Safe.

0: Na, habt ihr eure Schweißbänder parat, weil jetzt wird's sportlich.
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0: Und wir schauen zum Fußball, denn beim VfB Stuttgart läuft der Countdown für das erste Bundesliga-Heimspiel der neuen Saison.
2: Und dazu gehört natürlich auch ein absoluter Pflichttermin für die Fans. Am Freitagabend, also der 4. September, geht's vor dem Kracher gegen den 1. FC Köln wieder mit 10.000 Fans über die Mercedesstraße in Richtung Stadion. Die genauen Zeiten stehen da jetzt auch fest. Treffpunkt ist um 18 Uhr im Kreisverkehr beim Einkaufszentrum Carré in der Daimler- und Deckerstraße. Um 18.15 Uhr setzt sich dann der Fanzug in die Bewegung.
0: Sehr gut. Der große Aufruf der Fanszene an alle VfB-Anhänger steht natürlich auch schon. Kommt alle in Weiß bitte ins Stadion, macht Cannstatt komplett dicht. Anpfiff ist dann um 20.30 Uhr und wir bleiben direkt beim Sport, denn die letzten Tage waren ein absoluter Rausch für alle Sportfans, bei uns in der Region zumindest.
2: Genau, Jürgen Scholz, der Präsident des Landessportverbandes Baden-Württemberg, kommt aus dem Schwärmen gar nicht mehr raus. Und da geht es nicht nur um die Medaillenflut der letzten Woche, sondern auch um die Sportler. Zum Beispiel 18 Jahre alt, schwere Knieverletzung gehabt und jetzt EM-Gold am Stufenbarren. Das ist Turnerin Helen Krewitsch aus Stuttgart. Sie hat gezeigt, wie man wieder aufsteht und am Ende auch abräumt.
0: Ich bin mega stolz auf dich, aber auch auf Leo Neugebauer. Er hat nach dem WM-Gold jetzt auch noch EM-Gold nachgelegt, zusammen mit den WM-Titeln von Daria Fafalo-Milfin, der Gymnastik- und Vielseitigkeitsreiter Michael Jung. War das eine Demonstration von Baden-Württemberg, wie wir stolzer gar nicht sein könnten.
2: Ja.
0: Wirklich. Jetzt wundert mich natürlich auch gar nicht, warum wir beide so unsportlich sind, wenn das ganze sportliche Talent vom Ländle quasi
2: wurde verteilt.
0: Ja, aber auf andere Menschen, aber es ist super. Dafür haben wir eben solche Aushängeschilder, finde ich großartig. Ich freue mich jetzt schon auf Olympia in 4, 3, 2 Jahren schon. Wow!

0: 9.18 Uhr, wir haben neue Musik dabei.
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0: Und heute kommt der Energy Soundcheck und quasi der brandneue Song, den wir euch hier vorstellen dürfen von einer... Ich habe das Gefühl, das ist sind deine Lieblings-Energy-Künstler, oder? Irgendwie klingelt ja was bei mir, dass du ein großer The Strip-Fan bist.
2: Ja, ist auf jeden Fall eine Band, die uns schon sehr, sehr lange begleitet. Sie sind jetzt mit ihrem neuen Album zurück, The User's Guide to Being Human. Und mit dabei, jetzt hier im Energy-Soundcheck, haben wir die Nummer Grow Old with Grace.
0: Und bist du jetzt ein The Strip-Fan oder nicht?
2: Ja, du nicht?
0: Nach dem Song entscheide ich mehr.
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8: Einen wunderschönen guten Morgen wünschen wir euch. Es ist 9.29 Uhr.
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8: Und wir schauen auf die Temperaturen. 27 Grad maximal bekommen wir heute in der gesamten Energieregion. Darüber hinaus ein bisschen Sonne und ein paar kleine Wolken, die auch Regen dabei haben könnten. Also habt auf jeden Fall mal den Schirm parat. Wir schauen kurz noch ins Detail nach Zaberfeld. Da haben wir 19 Grad und in Schwaigern haben wir ebenfalls 19 Grad.
10: Wir checken einmal gemeinsam die Straßen. Es ist ein bisschen was los auf der A81, Vorsicht, in Richtung Singen zwischen Sindelfingen Ost und Böblingen Sindelfingen. Da haben wir ein kaputtes Auto auf dem Beschleunigungsstreifen. Außerdem solltet ihr mehr Zeit einplanen auf der A5 in Richtung Karlsruhe zwischen Karlsruhe Mitte und Karlsruhe 3 Karlsruhe. Da Stau beginnt an der Überleitung auf die A8. Da dürft ihr ein bisschen mehr Zeit einplanen. Kollegin Kordler ist natürlich auch mit am Start. Guten Morgen.
11: Hello, hello.
10: Und diese Woche wird sportlich in der Energy-Region.
11: Das größte Radrennen Deutschlands führt diese Woche durch den Kreis Ludwigsburg, unter anderem Ende der Woche durch Oberstenfeld, Großbottwar, Neckarwestheim und Kirchheim. Dafür gibt es immer wieder dann rollende Sperrungen. Da kann auf keinen Fall dann auf der Rennstrecke geparkt werden.
8: Alles klar. Ist notiert.
11: Sehr gut.
8: Vielleicht freue ich euch einfach vom Rand aus die Radler mit an.
11: Ja, solange du hinter den Absperrungen bleibst, dann ist ja alles gut.
8: Claro.
11: Wir bleiben noch kurz auf den Straßen. Laut einer neuen Studie wird im Verkehr gerade deutlich mehr gedrängelt, gehupt und rechts überholt. Mehr als die Hälfte sagt sogar, wenn sie sich über jemanden ärgern, reagieren sie auch direkt. Und auch Radfahrer sind nicht immer vorbildlich. Rund 40% halten zum Beispiel nicht an einem Zebrastreifen, wenn jemand rüber will.
10: So, und das merken wir uns jetzt, weil wir gerade noch auf Weg zur Arbeit sind oder nachher nach Hause fahren,
11: ja.
10: Durchatmen, ja. Blinker setzen, nicht direkt ausflippen.
8: Nein.
11: Das, was Kiki sagt. Und jetzt noch was von Rapperin Icky Mel. Paar Wochen nach ihrer Performance beim ZDF Morgenmagazin hat sie einen neuen Song rausgebracht, Miss Universe. Darin geht's wie gewohnt um Party machen und auch über ihren Auftritt beim ZDF. Sie rappt, verstöre sie im MoMA und international, ich bin ein Star.
8: Hey, wo sie recht hat, hat sie recht.
11: Das ging wirklich so viral. Sogar ja zum Beispiel US

0: Rapperin Doji hat später zu Ikki Mels Song auf TikTok getanzt.
1: Und ich finde, das ist wirklich ein Ritterschlag in der Szene.
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1: Guten Morgen.
0: Guten Morgen.
1: So, wir neigen uns langsam Richtung Ende der Show, aber yes. Ich möchte schon mal einen kleinen Teaser geben für morgen, warum es sich lohnt, morgen einzuschalten. Mhm. Ich habe nämlich Post bekommen zu Hause, und zwar aus dem Gericht.
0: Oh.
1: Und die lese ich morgen vor.

0: Guten Morgen, ihr hört Energy Region Stuttgart, 9.46 Uhr haben wir und ihr schreibt jetzt besser mit.
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0: Es ist nämlich Dienstag, das ist bekanntlicherweise der unbeliebteste Tag in der Woche. Und genau deshalb und genau da ändern wir jetzt was mit drei Dingen dran, die ihr heute wissen solltet und oder auch gerne weitererzählen könnt.
2: Laut einer neuen Statistik geben die Menschen in Deutschland immer mehr Geld für Freizeit, Sport und Kultur aus.
0: Wichtig und richtig, das allererste Elektrofahrzeug oder Elektroauto von Ferrari, der Ferrari Luce, ist jetzt bei einer Auktion zum Rekordpreis von 40 Millionen Dollar versteigert worden. Und damit ist es das teuerste jemals versteigerte Neufahrzeug.
2: Und in der JVA Tübingen haben sich rund 20 Gefangene geweigert, nach dem Hofgang in die Zellen zurückzukehren, weil eine Tischtennisplatte gefehlt hat.
0: Der hat aber auch einen Aufstand gemacht, ey.
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2: 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Radio Number 1. 10 Uhr haben wir es, ihr Hübschen. Dann mal rein mit uns in diesen Dienstagvormittag. Gleich habe ich da für euch neue Musik von Oliver Heldens hier in guten 10 Minuten. Und jetzt Alex Warren. Ich bin Felina Tari.

Diesen Song hier könnt ihr direkt mitsingen, auch falls ihr ihn noch gar nicht kennt, denn es geht einfach nur um alle Vokale. A, E, I, O, U, aber auf Englisch. A, E, I, O, U. Das ist alles, was ihr braucht, um hier mitsingen zu können, denn genau so heißt dieser Song. Oliver Heldens neue Single, jetzt für euch bei Energy, immer die besten neuen Hits.

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2: Cordula hier, hallöchen. 27 Grad maximal bekommen wir heute in der Energy Region. Ein bisschen Sonne, aber auch wirklich viele, viele Wolken und hier und da mal ein bisschen Regen. Momentan in Elhofen 19 Grad, Ittenberg auch bei 19. Und wir schauen gemeinsam auf die Straße, da ist nicht so viel los. Momentan A5 Frankfurt Richtung Karlsruhe zwischen Karlsruhe Mitte und Dreieck Karlsruhe. 2 Kilometer Stau, ansonsten kommt ihr momentan ganz gut durch. Was gibt's also sonst Neues aus der Energy-Region? Beim neuen Stuttgarter Tiefbahnhof gibt's keine Klimaanlage und genau das sorgt gerade für Diskussionen auf Social Media. Die Bahn sagt, weil der Bahnhof tief unter der Erde liegt, soll es auch ohne Klima angenehm bleiben. Das Gebäude wird schließlich von der Erde gekühlt und die Luft aus den langen Tunneln soll zusätzlich für Abkühlung sorgen. Aber die Leute sind skeptisch. Viele schreiben Sätze drunter wie, wenn es im Sommer schon in der S-Bahn-Station heiß und stickig ist, warum soll das im neuen Tiefbahnhof anders sein? Aber Stand jetzt ist keine Klimaanlage geplant. Dann gibt's neue Zahlen von unserer Bundeswehr. Die wird immer größer. Im Moment hat man über 186.000 Soldatinnen und Soldaten, so viele wie seit vielen, vielen Jahren nicht mehr. In der letzten Zeit haben sich einfach immer mehr freiwillig gemeldet. Das dürfte aber auch mit den Briefen an junge Leute zu tun haben. Denn wer 18 ist, bekommt ja jetzt immer einen Fragebogen zugeschickt. Männer müssen den ausfüllen, für Frauen ist das freiwillig. Dann schauen wir noch in den Schwarzwald. Bei Schramberg hat es einen großen Waldbrand gegeben, da geht's aber voran. Da sind die Löscharbeiten wegen der steilen Hänge ja echt schwierig gewesen. Teilweise mussten Feuerwehrleute sogar auf allen Vieren zu den Glutnestern. Die größten sind inzwischen unter Kontrolle, jetzt wird noch nachgelöscht. Und das nächste News-Update für die Energy-Region Stuttgart, das gibt's hier wieder in einer Stunde für euch.
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Bescheid und das ist euer Reminder, denn Tanzen ist tatsächlich etwas, das dafür sorgt, dass ihr gesund bleibt. Menschen, die regelmäßig tanzen, sind weniger neurotisch und das wiederum bedeutet, also weniger innere Unruhe, weniger Grübeln, emotional stabiler. Also regelmäßiges Tanzen ist sehr gesund für euch und deswegen unsere Empfehlung, unser Energy Stream of the Week, passend dazu, Dance!

ihr gerade bei der Arbeit oder seid ihr zu Hause in Hausarbeit vertieft? Dann ganz kurz Dance Break. Denn ja, wichtig ist, dass ihr regelmäßig tanzt. Mindestens einmal am Tag wäre gut. Dafür wird

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Was für eine Ikone. Es geht jetzt hier um eine Person, die mit 18 Jahren einfach einen Weltrekord als Girl geholt hat in einer männerdominierten Szene. Wir gucken mal ganz kurz in die 2000er Jahre. Da waren so Pop-Punk-Bands wie Blink 182, Sum 41 und so weiter. Super, super beliebt, aber alles halt Männer. Und dann kam Avril Lavigne um die Ecke und hat einfach mit Complicated ihren Durchbruch gehabt aus dem Album Let Go. Und das war tatsächlich das Album der jüngsten Künstlerin ever an der Spitze der britischen Albumcharts. Damals war sie 18. Und genau diesen Song hören wir uns jetzt nochmal an. Complicated hier bei Energy.

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2: Aber wie schön ist dann euer Dienstagvormittag eigentlich? Geht da noch ein bisschen was? Weil in den 10 ist am Stück habe ich hier gleich für euch neue Musik von Ray Dalton. Und das macht's auf jeden Fall besser. Jetzt auch noch Tame Impala und Jenny. Na hör mal, es hört ja gar nicht auf mit der Tolligkeit. Ich bin's, Felina. Hi.
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Ich sag euch mal was, Energy Star Ray Dalton, da müsste man das Leben auch mal genauer studieren oder vielleicht einen Film drüber machen, so ein Biopic oder so. Denn der ist eigentlich vor seinem großen Durchbruch mit der Musik, war der ja in so einem Gospelchor und hat ganz gut gesungen, hat dann aber gesagt, naja, beruflich werde ich vielleicht Tenniscoach und hatte sogar schon die Zusage, in der Profiliga zu coachen. Und dann kam Ryan Lewis, der Typ, der Macklemore produziert hat, um die Ecke über Facebook hat geschrieben, kannst du für Kent Holders ganz kurz einen Hook schreiben? Hat er gemacht, eingesungen und dann war so, oh, oder ich mache halt doch Musik. Und deswegen hören wir den jetzt hier bei Energy, immer die besten neuen Hits. Dankeschön an Ryan Lewis an der Stelle. Ray Dalton mit Go That High.

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1: Ich frage mich ja gerade, ob mich das darüber sprechen nicht erst recht in den Knast bringen könnte. Naja.
2: Um was geht's denn?
1: Naja, ich habe einen Brief bekommen heute vom Gericht. Und das ist jetzt kein irgendwie vercheckter Blitzer oder sonst was, sondern das ist schon richtiges Gerichtszeugs hier.
2: Ja, und was steht in dem Brief drin?
1: Ja, das verrate ich dir und euch morgen um 10 nach 7.
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4: Mit Cordula, hello. 27 Grad maximal bekommen wir heute in der Energy Region. Bisschen Sonne, aber auch viele, viele Wolken und hier und da mal ein bisschen Regen. Momentan in Walheim 21 Grad gemessen, Plüderhausen auch bei 21. Und wir schauen gemeinsam auf die Straßenvorsicht auf der A81 Stuttgart Richtung Singen zwischen Rottenburg und Horb. Da liegt eine Metallplatte auf der rechten Spur, bitte aufpassen. Und die A5 Frankfurt Richtung Karlsruhe zwischen Karlsruhe Mitte und 3 Karlsruhe, 2 Kilometer. Stau. Was gibt sonst Neues aus der Energy-Region? Das größte Radrennen Deutschlands führt diese Woche durch den Kreis Ludwigsburg, unter anderem Ende der Woche durch Oberstenfeld, Großbottwar, Neckarwestheim und Kirchheim. Dafür gibt es immer wieder rollende Sperrungen. So habt ihr es dann schon mal gehört von uns. Dann ist ja gestern in mehreren

Bundesländern die Schule wieder losgegangen und der Lehrermangel bleibt leider ein großes Problem. Mehr als jeder dritte Lehrer ist 50 oder älter. Junge Kollegen kommen dagegen nur langsam nach. Besonders in den MINT-Fächern, also Mathe, Informatik, Naturwissenschaften und Technik, fehlt es an Lehrkräften. Gute Nachrichten kommen dafür aus dem Schwarzwald, denn der große Waldbrand bei Schramberg ist fast gelöscht und unter Kontrolle. Zwischenzeitlich haben ja rund 10 bis 12 Hektar Wald gebrannt. Das sind ungefähr 14 Fußballfelder. Das Feuer war ja am Sonntagnachmittag ausgebrochen und hatte sich dann über Nacht stark ausgebreitet. Bis heute früh waren mehr als 100 Einsatzkräfte noch vor Ort, aber jetzt laufen die Nachlöscharbeiten. Das nächste News-Update für die Energy-Region Stuttgart gibt's dann hier wieder in einer Stunde für euch.

0: Energy Dankbarkeitsdienstag. Wir sammeln heute wieder Dinge, für die wir dankbar sind. Und das machen auch unsere Energy Stars. Zum Beispiel auch Star-DJ Oliver Heldens. Den habe ich dieses Jahr schon wieder live gesehen auf dem Perukaville. Da war ich sehr dankbar, weil dieses Set einfach immer unfassbar gut ist. Das macht so viel Bock auf Party. Aber er selber ist halt auch ultra sympathisch. Ich durfte ihn interviewen und habe ihn gefragt, für was er dankbar ist. Seine Antwort, einfach nur Zucker.
1: My dream always as a kid was to do something creative. And especially then when I started to create music and learn how to DJ. My ambition was not to be like a superstar DJ or anything. I just wanted to be able to do what I love full time. And everything else was a bonus.
0: Ist das süß? Er sagt, sein großer Traum schon als Kind war, Musik produzieren, lernen, wie man DJ ist und das die ganze Zeit machen zu können. Ob ihm das am Ende Geld bringt oder nicht, darum ging es nicht. Es ging nicht darum, Superstar zu werden, der ja mittlerweile einfach ist, sondern einfach nur, dass er das machen kann, was ihm so viel Freude bereitet. Und ich gönne es ihm deswegen so von Herzen. Ich hoffe, ihr habt auch so eine Sache, für die ihr gerade dankbar seid. Kann ja auch was ganz Kleines sein irgendwie, dass ihr eure Kette wiedergefunden habt, die ihr verloren hattet im Urlaub und dachtet, die wäre weg. Nee, ist in irgendeiner Tasche noch aufgetaucht. Das ist auf jeden Fall bei mir. Wenn ihr auch sowas habt, schickt mir das sehr gerne. Einfach per WhatsApp oder Insta. Wir teilen das miteinander am Energy Dankbarkeitsdienstag.
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ihr schon mal in der Situation, dass ihr gemerkt habt, upsi, da hat jetzt der andere oder die andere doch ein bisschen mehr Gefühle für mich entwickelt als geplant. So doll wollte ich das gar nicht. Ich mag dich gern als Freund, aber darüber hinaus, naja. Und dann wird es so ein unangenehmes Drama, dass man das erklären muss. Und dann ist die Situation zwischen beiden irgendwie unangenehm und so. Mhm. Genau darüber singt Ariana Grande den ganzen Song Hate That I Made You Love Me jetzt für euch bei Energy. Immer die besten neuen Hits.

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2: Uhr auf den Dienstagmittag, jetzt mal aufstehen, ein kleines Wässerchen holen oder einen Kaffee, wenn es denn unbedingt sein muss. Auf jeden Fall mal kurz alles auslockern und dann ist auch schon gleich Mittagspause und vorher machen wir hier natürlich noch die 10 jetzt am Stück voll. Gleich mit Milo in guten 10 Minuten, jetzt Juste, Jackstyle und Jon und ich bin's, Felina.
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und zu habe ich so den Moment, und das habe ich tatsächlich in meiner Beziehung auch zu einer Regel gemacht, dass wir uns gegenseitig daran erinnern, dass wir uns sagen müssen, jetzt ist der Moment. Ganz genau, jetzt ist der Moment, über den wir vielleicht in 5 Wochen

Wochen sagen würden, oh, weißt du noch, als wir Urlaub hatten, weißt du noch, als wir da und da auf einem Event waren und es war so schön. Ja, genau dieses Schön ist manchmal ganz genau jetzt. Und daran erinnert auch Milo mit seiner aktuellen Single Forever Young. Jetzt bei Energy immer die besten neuen Hits.

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11: Schönen Mittag euch, Cordula hier. 27 Grad maximal bekommen wir heute in der Energy-Region. Ab und zu mal ganz bisschen die Sonne zu sehen, aber viele, viele Wolken sind heute am Start. Momentan in Ludwigsburg 22 Grad, Rudersberg bei 21. Und wir schauen gemeinsam auf die Straße. Da kommt ihr momentan gut durch. Nur die A8 Stuttgart Richtung Karlsruhe zwischen Heimsheim und Pforzheim-Ost. Momentan 5 Kilometer Stop and Go. Was

also sonst Neues aus der Energy-Region. Beim neuen Stuttgarter Tiefbahnhof gibt's keine Klimaanlage und genau das sorgt gerade für Diskussionen auf Social Media. Die Bahn sagt, weil der Bahnhof tief unter der Erde liegt, soll es auch ohne Klima angenehm bleiben. Das Gebäude wird schließlich von der Erde gekühlt und die Luft aus den langen Tunneln soll zusätzlich für Abkühlung sorgen. Aber die Leute sind skeptisch. Viele schreiben Sätze drunter wie, wenn es im Sommer schon in der S-Bahn-Station heiß und stickig ist, warum soll das im neuen Tiefbahnhof anders sein? Aber Stand jetzt ist keine Klimaanlage geplant. Dann gibt's neue Zahlen von unserer Bundeswehr. Die wird immer größer. Im Moment hat man über 186.000 Soldatinnen und Soldaten, so viele wie seit vielen, vielen Jahren nicht mehr. In der letzten Zeit haben sich einfach immer mehr freiwillig gemeldet. Das dürfte aber auch mit den Briefen an junge Leute zu tun haben. Denn wer 18 ist, bekommt ja jetzt immer einen Fragebogen zugeschickt. Männer müssen den ausfüllen, für Frauen ist das freiwillig. Dann schauen wir noch in den Schwarzwald. Bei Schramberg hat es einen großen Waldbrand gegeben, da geht's aber voran. Da sind die Löscharbeiten wegen der steilen Hänge ja echt schwierig gewesen. Teilweise mussten Feuerwehrleute sogar auf allen Vieren zu den Glutnestern. Die größten sind inzwischen unter Kontrolle, jetzt wird noch nachgelöscht. Und das nächste News-Update für die Energy-Region Stuttgart, das gibt's hier wieder in einer Stunde für euch.

0: hier mal eine kleine Babypause vom Hochsommer, kommen direkt die ersten Leute und sagen, oh, ich hab so Bock auf Herbst und das bin ich. Ich bin die ersten Leute. Ich hab so Bock auf Herbst. Ich bin so cozy im Herbstmodus. Ja, und Energy haben die besten neuen Hits mit mir, Felina und mit Kollege Armani. Hallöchen. Und genau dich bringe ich mit dieser Einstellung komplett auf die Palme, habe ich schon gemerkt. Du bist ja richtig saui.
1: Definitiv. Ich verstehe es nicht, weil der Sommer ist erstmal schon fast vorbei.
0: Ja.
1: Und das ging viel zu schnell.
0: Nein.
1: Also es war gerade, er hat gerade angefangen. Und jetzt ist er schon wieder vorbei. Jetzt wird es wieder kalt. Da hab ich kann nicht mehr. Ich brauche noch ein bisschen Wärme. Noch ein bisschen länger draußen bleiben abends. Und jetzt wird es kalt, dann müssen wir alle wieder rein in die Bude.
0: Ich finde, du hast wenig Argumente, Armani. Soll ich dir mal was sagen, was vorbei ist mit dem Sommer?
1: Was ist vorbei?
0: Wespen. Keine Wespenstress mehr. Ist super gut zum Beispiel. Dann, du darfst endlich wieder Übergangsjacken anziehen. Du liebst Übergangsjacken. Ich weiß es, weil du geile Jacken hast. Du ziehst die gerne an.
1: Ja, Übergangsjacken sind nicht schlecht.
0: Thema Schwitzen. Auch durch dann. Ja. Erstmal kein Schwitzen mehr.
1: Ah, schwitzen tue ich sowieso. Tue ich auch im Herbst. Das ist,
0: okay, aber
1: das
0: dann,
1: ändert sich nichts.
0: Aber dann noch ein
1: und
0: Argument.
1: Und dann lieber schwitze ich im schönen Wetter als in der Kälte, wo ich mir denke, warum schwitze ich denn jetzt überhaupt?
0: Ja, okay, ein bisschen lass es gerne. Aber pass auf, dann hast du noch im Sommer folgendes Problem. Die Klamotten sind ja alle kürzer. Was passiert also? Du berührst mit deiner nackten Haut in den öffentlichen Verkehrsmitteln ständig irgendwelche Sitze oder Stangen oder so. Finde ich voll eklig. Habe ich doch lieber eine Schicht Klamotte dazwischen. Geht's mir doch viel besser mit.
1: Dann musst du dir wohl ein Tuch mit in die Bahn nehmen.
0: Oh, fang doch jetzt nicht an, mit einem Handtuch mir einen Sitz in der U-Bahn zu reservieren. So geht's schon mal gar nicht los. Außerdem, ultimatives Totschlagargument, es gibt endlich wieder Pumpkin Spice Latte.
1: Also Pumpkin Spice Latte erinnert mich ans Büro. Ich denke lieber so an einen schönen Sommerdrink.
0: Weil ich dir das beigebracht habe.
1: Ja, aber ich denke lieber an so einen schönen Sommerdrink, da denke ich an Urlaub. Und nicht
0: also ich denke, wir müssen das ein für alle Mal entscheiden und das klären wir natürlich auf Insta. In unserer Story dürft ihr mit abstimmen. Seid ihr eher Sommer- oder Herbstkind? Und die Klugen von euch sind natürlich Herbstkind. Ich sag's nur. Ich bin da parteiisch.
1: So macht man das auf jeden Fall.
0: Genau.
1: Das ist ein bisschen korrupt hier.
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ersten Musikvideos, die so richtig abgeliefert haben auf YouTube, ist Matterfix mit Big City Life. Und warum? Weil die noch ganz, ganz, ganz am Anfang da ihr Musikvideo rausgebracht haben. Das waren richtig Pioniere, denn bis dahin sind Musikvideos eher so im Fernsehen gelaufen und gar nicht mal bei YouTube. Das war da nämlich noch sehr, sehr frisch überhaupt erst online, dass man da Sachen hochladen konnte. Und deswegen so erfolgreich geworden auf YouTube. Matterfix, Big City Life, jetzt für euch bei Energy. Big

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2: Radio Number 1. 13 Uhr ab mit euch Richtung Mittagspause. Die 10 Hits am Stück, die machen hier zuverlässig dazu weiter. Gleich mit der aktuellen Single von Bruno Mars in guten 10 Minuten. Und jetzt Shakira und Burna Boy. Ich bin Felina. Hi, happy Dienstag.
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Energy-Star Bruno Mars, crazy talentiert, das wissen wir alle. Aber ist euch bewusst, dass der halt auf seinen Alben tatsächlich auch wirklich fast jedes Instrument selber einspielt? Also von Drums über den Bass bis zum Keyboard und dann, na klar, singt er ja auch noch selber. Das ist schon echt heftig. On My Soul, jetzt für euch bei Energy. Immer

0: Die drei schrecklichsten Sätze auf der Arbeit. Okay, eigentlich klar, auf der 3 ist so ein Klassiker wie, könntest du noch mal kurz?
1: Oh ja.
0: Fürchterlich. Dann sind es bei mir aber mehr so einzelne Wörter, die halt aber schon so einen ganzen Satz ausmachen. Auf der 2 ist definitiv Mahlzeit.
1: Oh ja.
0: Also, weiß ich nicht, dieser Mahlzeitgruß ist einfach in meinem bisherigen Berufsleben nur von Leuten gesagt worden, wo ich diese Arbeit nicht erfunden haben, um es auf gut Deutsch zu sagen. Und weiß ich nicht, das ist immer so eine. So wird so eingestaubt.
1: Ja, ist nervig.
0: Einem gegenseitig irgendwie Mahlzeit zu grüßen, das ist irgendwie komisch. Und auf der 1 ist bei mir auch sowas wie, wenn Leute so unnötige Dinge abkürzen, weil sie denken, sie sind jetzt total modern, indem sie Kappa sagen anstatt Kapazität. Also.
1: Hast du dafür noch Kappa?
0: Ja, wenn jemand sagt, hast du noch Kappa? Ich habe gar keine Kappa mehr, da flippe ich aus, wenn das jemand sagt.
1: Okay.
0: Ja, deine 3.
1: Okay, ich sag, auf der 3 ist irgendwie in so Meetings so, mach doch mal die Kamera an. Wir hatten das im letzten, als wir da alle Städte zusammen im Meeting hatten und keiner konnte die Kamera anmachen, aber dann so, ja, Leute, mach die Kamera an.
0: Ja.
1: Finde ich ultra schlimm. Auf Platz 2 packe ich auch Mahlzeit.
0: Ja.
1: Kann ich gar nicht. Und Platz 1 wirklich. Ah, da kriege ich schon fast einen Schreikrampf. Es gibt keine Probleme, es gibt nur Herausforderungen. Nee, wenn die Kaffeemaschine brennt, dann ist das ein Riesenproblem für mich und nicht irgendwie ein fettes Learning, das wir daraus ziehen können.
0: Ich finde das frech, dass du mich jetzt hier gerade so zitierst.
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9: Im Studio André Glatzel. Drohnen werden immer mehr zum Sicherheitsrisiko und dagegen will Deutschland sich besser rüsten. In Sachsen-Anhalt ist ein neues Forschungszentrum an den Start gegangen. Am Testflughafen des Deutschen Zentrums für Luft- und Raumfahrt soll zu Abwehrmöglichkeiten geforscht und Technologie unter realistischen Bedingungen erprobt werden. Deutschlands Bauern fahren eine magere Ernte ein. Hitze und Trockenheit sind die Gründe. Beim Getreide rechnet der Bauernverband mit knapp 42 Millionen Tonnen, 7% weniger als im Vorjahr. Auch wegen niedriger Erlöse und höherer Kosten fordern die Bauern Hilfe vom Staat. Die Feuerwehr kämpft weiter gegen den Waldbrand an der deutsch-belgischen Grenze. Die Lage hat sich durch Regen zwar etwas verbessert, problematisch ist aber der Wind. Der soll heute wieder stärker werden und könnte dafür sorgen, dass sich die Flammen ausbreiten. Augen auf beim Online-Kauf. Der Handelsverband warnt vor Shops im Netz, die scheinbar in Deutschland sitzen, hinter denen aber Anbieter aus China stecken. Das Zurückschicken der Ware kann dann sehr teuer werden und viele Käufer behalten sie deshalb. Das ist das Geschäftsmodell vieler Shops, so der HDI.

0: Halloween time.
1: Happy Halloween, liebe Freunde. Und hier denke ich gerade so, hat die Frau im Radio jetzt einen kompletten Knacks? Energy ist an bei euch, immer die besten neuen Hits mit mir, Felina. Nee, hat sie nicht. Hat sie wirklich nicht versprochen. Zumindest nicht, was dieses Thema angeht. Denn Halloween nehme ich sehr ernst. Das ist eins meiner absoluten Lieblingsfeste im Jahr. Und auf TikTok viral geht dieses Jahr schon wieder der Trend, Summerween zu feiern. Ja, wir feiern Halloween einfach mitten im Sommer schon. Dieser Trend hat sich tatsächlich entwickelt aus einer Zeichentrickserie namens Gravity Falls. Und da passiert Folgendes.
2: Wait, Summer what?
3: Summerween! The people of this town love Halloween so much, they celebrate it twice a year.
1: Ist das geil? Es geht um eine Stadt, die Halloween so sehr liebt, dass sie zweimal im Jahr feiern. Und zwar einmal auch im Sommer. Deren Datum ist immer der 22. Juni. Allerdings, für uns gilt, wir dürfen das jederzeit machen im Sommer. Und jetzt fragt ihr euch, okay, was ist der Unterschied von Summerween zu Halloween? Naja, ihr müsst zum Beispiel nicht einen Kürbis schnitzen, sondern vielleicht einfach eine Melone. Ja, also auch viel mit den Jahreszeiten arbeiten, was da gerade so ready ist an Obst, Gemüse. Das wird da gerne gesehen. Ihr könnt zum Beispiel runde Eiswürfel machen und da eine Blaubeere drin einfrieren. Dann sieht das im Getränk aus wie gruselige Augen. Ihr könnt ein Picknick machen im Park mit diesem ganzen gruseligen Essen. Aber halt irgendwie, ne, weil es noch länger hell draußen ist, das genießen bis in die späten Abendstunden. Oder draußen einen Horrorfilm gucken, ist auch ein Summerween-Ding. Sag ich euch ehrlich, mir zu gruselig, schaffe ich nicht. Aber ich kann auch drin keine Horrorfilme gucken, deswegen bin ich da eh raus. Verkleidet als Poolparty geht auch, wenn ihr wollt. Könnt euch vielleicht einen lustigen kleinen Haarreifen aufsetzen oder so. Klaro. Ich wünsche euch jedenfalls ganz viel Spaß. Experimentiert da mal ein bisschen rum, zweimal im Jahr Halloween feiern. Ist mir persönlich noch nicht genug, aber ich arbeite dran. Als nächstes machen wir Frühlingsbean oder irgendwie so.
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dieser Moment, wenn ihr in einer Beziehung seid, die euch zeigt, ey, so einfach kann es alles sein. So schön kann alles sein. Es muss gar nicht die ganze Zeit so ein krasser Stress sein. Genau das sagt Gracie Abrams über ihre Beziehung zu Schauspieler Paul Mescal. Sie sagt, durch diese Beziehung hat sie wie einen Spiegel vorgehalten bekommen, dass es alles auch anders laufen kann. So nämlich wie mit Paul. So, und Gracie Abrams, die gibt's jetzt hier für euch mit Hit the Wall bei Energy. Immer die besten neuen Hits.

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2: Radio Number One. 14 Uhr, gleich habe ich hier für euch die aktuelle Single von Junat Ass. Und zwar in weniger als einer Viertelstunde. Und jetzt Teddy Swims, Mr. Know-It-All. Ich bin Felina. Hi, toll, dass ihr an diesem Dienstagnachmittag dabei seid.

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1: Die Kehrseite der Medaille. Das klingt immer alles so bedrohlich, ne? Dieses Sprichwort, da denkt man immer, boah, was steht da? Kann das Schlimmste auf der Welt hinten auf der Medaille draufstehen, will ich gar nicht umdrehen. Wenn man das auf Englisch sagt, heißt es Flipside. Und da denke ich so, das klingt für mich nach neuen Möglichkeiten. Da habe ich doch mal Bock hinzugucken. Also, vielleicht ist die andere Seite der Medaille gar nicht immer die böse Kehrseite, sondern auch mal die Flipside. Guckt euch die gerne mal an. Judah und Us haben auf jeden Fall einen Song drüber gemacht. Jetzt für euch bei Energy immer die besten neuen Hits.

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1: Ich frage mich ja gerade, ob mich das darüber sprechen nicht erst recht in den Knast bringen könnte. 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
1: Ja, das verrate ich dir und euch morgen um 10 nach 7.
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5: Im Studio Gisa Weber. Deutschland will bei der Drohnenabwehr besser werden. Dafür ist in Sachsen-Anhalt ein neues Forschungszentrum an den Start gegangen. In Kochstedt soll geforscht und unter realistischen Bedingungen getestet werden. Drohnen werden immer mehr zum Sicherheitsrisiko, etwa für Bundeswehrstandorte, Industrieanlagen oder Flughäfen. Deutschlands Bauern fahren eine magere Ernte ein. Hitze und Trockenheit sind die Gründe. Beim Getreide rechnet der Bauernverband mit knapp 42 Millionen Tonnen, 7% weniger als im Vorjahr. Auch wegen niedriger Erlöse und hoher Kosten fordern die Bauern Hilfe vom Staat. Mit dem Wohnungsbau in Deutschland geht es bergauf. Im ersten Halbjahr wurden rund 126.000 Baugenehmigungen erteilt, so das Statistische Bundesamt. Das sind 15% mehr als vor einem Jahr und der stärkste Anstieg von Baugenehmigungen seit 2016. Im Waldbrandgebiet an der deutsch-belgischen Grenze gibt es noch keine Entwarnung. Die Lage hat sich zwar verbessert, es wird aber erwartet, dass der Wind stärker wird. Das könnte dafür sorgen, dass sich die Flammen ausbreiten. Gleichzeitig soll es aber auch wieder regnen.

0: Jetzt machen wir was für eure mentale Gesundheit. Und es geht ganz leicht. Ihr braucht einfach nur gerade zuhören und dann mal in euch reinfühlen. Ganz schöne Sache. Am Energy-Dankbarkeitsdienstag erzählen wir uns nämlich immer gegenseitig, für welche Sachen wir gerade dankbar sind in unserem eigenen Leben. Können so Kleinigkeiten sein. Und falls euch da gerade nichts einfällt, ist ja voll gut, dass wir es alle machen. Denn manche von euch schicken Nachrichten. Und bei denen können wir quasi einfach abgucken. Vielleicht habt ihr sowas auch bei euch im Leben. Für mich ist es, dass ich gerade aus dem Urlaub zurück bin und irgendwie, ich genieße das voll, wieder einen Alltag zu haben. So alle meine Dinge sind zu Hause da, wo ich sie gewohnt bin. Also ich mache einen Schrank auf und da finde ich meine Sachen. Ist ja im Urlaub halt nicht so. Ich liebe das ganz doll, aber das ist ein sehr, sehr privates Ding. Vielleicht habt ihr auch so Themen. Was lässt euch gerade dankbar fühlen?
1: Ich bin dankbar dafür, dass es jetzt nicht mehr so heiß ist und hoffentlich die ganz heißen Sommertage vorbei sind,
0: ja,
1: und man
0: ja.
1: vor allem nachts wieder entspannter schlafen kann.
0: Absolut. Und ich glaube, alle Menschen, die in einer Dachgeschosswohnung wohnen, die können richtig beipflichten. Dann gibt's das hier noch.
2: Ich bin dankbar für eine 16-jährige Freundschaft aus Kindheitstagen.
0: Das ist wirklich krass, weil überlegt mal, was für eine andere Person ihr vor 16 Jahren noch wart und dass ihr euch dann mit der Person immer noch versteht. Toll! Lange Freundschaften, lieben wir. Was gibt's noch?
3: Ich habe ultra das geile Rezept ausprobiert. Das ist so Blätterteig, einfach mit so Zwiebeln, bisschen Mozzarella, darunter Pesto. Und dafür bin ich heute dankbar, weil es sieht ultra geil aus. Es war ultra lecker, bisschen Tomaten noch oben drauf. Das im Backofen für 20 Minuten und das hat heute meinen Tag gemacht.
0: Klingt sau lecker und vor allem auch gar nicht mal so kompliziert. Also könnt ihr ja vielleicht für euch heute Abend auch nachmachen zum Abendbrot. Lasst es euch schmecken und schickt mir die Dinge, für die ihr dankbar seid, immer gerne per WhatsApp oder auch bei Insta.
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0: Hallihallo, ich hoffe, ihr habt einen geilen Dienstag und wenn nicht, dann mache ich, Anna, den jetzt ein bisschen geiler mit den 10 Hits am Stück, hier kurz nach 15 Uhr.
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0: Wir starten durch mit Ost is the Art of Letting Go, jetzt aber erst noch One Republic mit Need Your Love. Have fun!

Manche Menschen werden auch einfach mit sau viel Talent auf die Welt gebracht. Energy Star Astis hat als Songwriterin schon Hits für Glockenbach, DJ Topic und Bastille geschrieben, bevor sie dann beschlossen hat, ihre besten Tracks einfach mal selber zu singen. Wir bei Energy Region Stuttgart sind darüber richtig happy und hören zusammen ihren Song The Art of Letting Go. Hier gibt's immer die besten neuen Hits mit mir, Anna, und ich wünsche euch einen ganz aktuellen Nachmittag.

0: Na, glaubt ihr, ihr würdet die Führerscheinprüfung jetzt nochmal bestehen? Ja, ich bin mir da bei manchen Kandidaten nicht so sicher, auch wenn es manchmal gar nicht so schaden würde, sich das Wissen nochmal aufzufrischen. Lallinger und Kiki von Energy am Morgen haben heute mal über die STVO gesprochen und ich sag's mal so, es war wild.
1: Also ich habe gerade eben erzählt, dass ich das Gefühl habe, dass wenn ich morgens zur Arbeit fahre, die STVO, Straßenverkehrsordnung auf jeden Fall irgendwie nicht gilt. Ich hatte das mir aus dem Hintergrund gesagt, dass so wenig Leute morgens unterwegs sind, so wenig Ampeln manchmal an sind, dass ich das Gefühl habe, man kann einfach so überall geradeaus links rechts, sonst was fahren. Also ich bin schon, gestehe, arrest me, Polizei Ludwigsburg, komm vorbei und nimm dich fest. Bin schon mal der eine oder andere Einbahnstraße reingefahren, weil ich nachts dachte so, ja komm, da kommt jetzt eh niemand entgegen. Oder Kreisverkehr, wenn er nur so einen...
2: Dann fährst du plötzlich links rum, denkst du so, oh,
1: nee, aber manchmal ist doch dann nur so ein kleiner Betonplatz in der Mitte und dann
2: heizt man da drüber.
1: Heizt man drüber, so. Ja. Aber dass du jetzt gerade sagst, dass du da morgens mit 150 Sachen unterwegs bist.
2: Ach was. Nee, aber ich muss halt sagen, also ich komme ja immer über die B gefahren, weil ich aus...
1: Was ist die B?
2: Die B14 ist, oder B27? B27. Gut, auf jeden Fall fahre ich halt von Stuttgart nach Ludwigsburg. Und jetzt sind wir mal ehrlich, ne? Da ist überall 80 und da kommt dann in der Mitte nochmal drin Blitzer.
1: Ja.
2: Aber die 2 Kilometer vor und hinter dem Blitzer, die muss man doch jetzt nicht unbedingt 80 fahren, oder?
1: Alles klar.
2: Wenn es doch auch in Ordnung ist, da vielleicht mit 95 zu fahren.
1: Die Kiki, die
2: Falls ihr die Polizei zuhört, ich fahre einen knallpinken Fiat Punto mit gelben Felgen.
1: Sag mal, beschreibst du gerade das Auto von unserer Nachrichtensprecherin Cordula?
0: Wir haben es kurz vor 3:30.
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0: Ja, der Himmel über der Energy-Region ist wieder grau, aber nach den kochend heißen Tagen der letzten Wochen ist die Abkühlung vielleicht auch gar nicht mal so schlecht. Richtung Nordosten wird's wolkig und es zieht auch Regen durch. Maximal 27 Grad bekommen wir in der gesamten Energy-Region. In Wüstenrot gerade 19 Grad gemessen, in Strümpfelbach sind es 22 Grad. Und damit schaue ich rüber zu euch auf die Straßen. Hallöchen. Auf der A8 Stuttgart Richtung Karlsruhe zwischen Heimsheim und Pforzheim Nord. Da gibt's eine Baustelle, 7 Kilometer Stop and Go gibt's hier. Es dauert bis zu 20 Minuten länger. Und in Stuttgart auf der B10 zwischen Feuerbach Ost und Zuffenhausen Süd beim Friedrichswahl, da gab's einen Unfall. Die rechte Spur ist gerade deshalb blockiert. Ich wünsche euch auf jeden Fall trotzdem eine gute und sichere Fahrt. Passt also auf euch auf. Und in der Zwischenzeit gibt's die News von Gisa Weber.
4: Mit Gisa Weber, guten Tag. Drohnen werden immer mehr zum Sicherheitsrisiko und dagegen will Deutschland sich besser rüsten. In Sachsen-Anhalt ist ein neues Forschungszentrum an den Start gegangen. Am Testflughafen des Deutschen Zentrums für Luft- und Raumfahrt soll zu Abwehrmöglichkeiten geforscht und Technologie unter realistischen Bedingungen erprobt werden. Die Ernte in Deutschland fällt in diesem Jahr mau aus. Der Bauernverband rechnet beim wichtigen Getreide mit einem Ertrag von knapp 42 Millionen Tonnen, 7% weniger als im Vorjahr. Angesichts der Ernte, niedriger Erlöse und hoher Kosten fordert der Bauernverband Hilfe vom Staat. Im wohl wegweisenden Meta-Prozess starten heute die Eröffnungsplädoyers vor einem US-Bundesgericht. Mehrere Bundesstaaten machen Instagram und Facebook für psychische Schäden bei Kindern und Jugendlichen verantwortlich. Sie verlangen mehr Schutz und eine Strafzahlung von bis zu 1,2 Billionen Euro. Die Rückkehr von Niklas Füllkrug zu Werder Bremen ist perfekt. Der 33-jährige Stürmer wird für ein Jahr von West Ham ausgeliehen. Vor 3 Jahren hatte Füllkrug Werder als Bundesliga-Torschützenkönig verlassen. Zuletzt war seine Karriere ins Stocken.

0: Verzögerung geraten.
1: Alles klar, vielen Dank an der Stelle. Und das nächste News-Update gibt's wieder in einer Stunde. Und jetzt gibt's wie immer die besten neuen Hits für euch. Hier mit Palm Monkey, Russi, The Palm Tree Boys und deren Song Awasi. Ich bin Anna und wünsche euch einen tollen Nachmittag.

0: Buch bringt mich an den Rand der Verzweiflung. Und weil es scheinbar vielen ähnlich geht, gab es in Berlin tatsächlich die Book Handling Agency. Und deren Job war basically, unsere ungelesenen Bücher so aussehen zu lassen, als hätten wir sie komplett durchgearbeitet. Also angenommen, ihr habt seit 3 Jahren dieses eine anspruchsvolle Buch im Regal stehen. Kein Problem. Das bekommt dort erstmal einen schön geknickten Buchrücken, Eselsohren, Unterstreichungen und ein paar Gebrauchsspuren. Und je nachdem, wie intellektuell ihr wirken wollt, gab es verschiedene Pakete. Beim Superb-Paket bekommt es dann Absinthflecken, 8 Unterstreichungen, wissenschaftlich klingende Anmerkungen und sogar gefälschte Widmungen vom Autor. Das Ganze war aber tatsächlich eine Kunstaktion und ein Fundraising-Event. Nein, aber jetzt mal im Ernst, was machen wir denn eigentlich mit den Büchern, die wir einfach nicht durchgelesen bekommen? Die Frage habe ich einfach mal an Buchhändlerin Maya Garn vom Thalia in Ludwigsburg weitergegeben.
1: Es gibt ja verschiedene Plattformen, wo man Rezensionen lesen kann zu solchen Büchern, dass man sich da eventuell einmal reinfuchst und schaut einfach, lohnt es sich? Fanden andere Leute das Buch langweilig oder was auch immer? Oder kommt da eventuell noch irgendwie ein Plot-Twist oder was, wofür es sich lohnt, weiterzulesen? Dann gibt es natürlich immer die Möglichkeit, es weiterzuverkaufen oder zu verschenken. Da gibt es ja in vielen Städten diese Bücherregale, wo man das einfach reinstellen kann oder tatsächlich auch tauschen gegen andere Bücher, die man dann selber mitnehmen kann. Und ansonsten, wenn es ein ganz besonders schönes Buch ist, jetzt irgendwie eine Edelausgabe von irgendeinem Klassiker, bin ich auch manchmal ganz frech und lasse es einfach in meinem Regal stehen, auch wenn ich nichts gelesen habe, weil letztendlich, wie viele Leute fragen einen danach.
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hört Energy Region Stuttgart mit mir, Anna, und ich bin ja eine kleine Leseratte, aber es gibt ein Buch und das bekomme ich einfach nicht durchgelesen, der Klassiker Wuthering Heights. Ich wollte Sturmhöhen unbedingt auf Englisch lesen, aber Leute, das

Ira Starr noch nicht kennt, wird es aber mal so langsam Zeit. Sie wurde vom Time Magazine als eine der einflussreichsten Stimmen der Next Generation ausgezeichnet und hat bereits Grammy-Nominierungen in der Kategorie Best African Music Performance einkassiert. Auf dem Track Woman von Peggy Gou ist sie mit drauf und genau den geben wir uns jetzt zusammen bei Energy Region Stuttgart. Hier gibt's immer die besten neuen Hits und richtige Power-Mucke.

0: Kurz nach 16 Uhr haben wir schönen Dienstagnachmittag euch allen. Wir genießen den Tag zusammen mit den 10 Hits am Stück. Ich bin Anna. Hi.
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0: Hier geht's gleich ab mit Bottle Up von den Backstreet Boys. In die Stunde starten wir aber mit New Religion von Bebe Rexha.

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1: Können wir mal ganz kurz darüber reden, dass Nick Carter gerade mal 13 Jahre alt war, als die Backstreet Boys gegründet wurden? Heute ist er einfach vierfacher Vater und steht immer noch weltweit auf den größten Stadienbühnen. Crazy, oder? Aber Musik machen kann er und die Jungs genauso wie damals. Deshalb gibt's jetzt hier Bottle Up von den Backstreet Boys. Ihr hört Energy Region Stuttgart und das sind immer die besten neuen Hits mit mir, Anna. Ich wünsche euch einen ganz tollen Nachmittag.

0: Bei Post ist es eigentlich immer eine 50-50 Chance, ob wir happy sind oder eher Stressschweiß bekommen. Also ich freue mich natürlich, wenn ich mal wieder mein lang ersehntes Päckchen von der Post bekomme. Aber so ein Bescheid vom Finanzamt, ja Leute, da kriege ich richtig Bange. Und einen ähnlichen stressigen Brief hat auch Lallinger von Energy am Morgen vor kurzem bekommen.
1: Ich frage mich ja gerade, ob mich das darüber sprechen nicht erst recht in den Knast bringen könnte. Naja.
2: Um was geht's denn?
1: Naja, ich habe einen Brief bekommen heute vom Gericht. Und das ist jetzt kein irgendwie vercheckter Blitzer oder sonst was, sondern das ist schon richtiges Gerichtszeugs hier.
2: Ja, und was steht denn in dem Brief drin?
1: Ja, das verrate ich dir und euch morgen um

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12: Wir haben 16.29 Uhr.
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12: Heute wird's in der Energy-Region ganz heiter, bis auf die paar Wolken, die ja auch für eine gemütliche Abkühlung sorgen. Einzelne Gewitter sind auch möglich und die Temperaturen klettern auf maximal 27 Grad. In Herrenberg gerade 22 Grad gemessen, genauso wie in Wolfschlugen. Und damit geht mein Blick auch schon rüber zu euch auf die Straßen. Da ist gerade einiges los auf der A81 Heilbronn Richtung Stuttgart zwischen Pleidelsheim und Ludwigsburg Nord. Da ist gerade die rechte Spur gesperrt und auf der B464 Reutlingen nach Böblingen, da ist zwischen der B27 Waldorf-Häslach und Dettenhausen wegen eines Unfalls in beiden Richtungen die Spuren gerade gesperrt. Da auf jeden Fall am besten drumherum fahren, wenn es geht. Und das News-Update, das brauchen wir natürlich auch.
14: Mit Gisa Weber, guten Tag. Deutschland will bei der Drohnenabwehr besser werden. Dafür ist in Sachsen-Anhalt ein neues Forschungszentrum an den Start gegangen. In Kochstedt soll geforscht und unter realistischen Bedingungen getestet werden. Drohnen werden immer mehr zum Sicherheitsrisiko, etwa für Bundeswehrstandorte, Industrieanlagen oder Flughäfen. Beim Wohnungsbau in Deutschland geht es wieder aufwärts. Im ersten Halbjahr wurden rund 126.000 Wohnungen genehmigt, so das Statistische Bundesamt. Das sind 15% mehr als im Vorjahreszeitraum und der kräftigste Anstieg von Baugenehmigungen seit 10 Jahren. Gaskunden müssen sich auf höhere Rechnungen einstellen. Netzagenturchef Müller begründet das mit der Sperrung der Straße von Hormus. Genug Gas sei zwar da, durch den Iran-Krieg aber teurer geworden, sagte RT Online. Aber die Preise seien aktuell bei weitem nicht so hoch wie 2022 nach dem Beginn des Ukraine-Kriegs. Nicht der FIFA-Präsident muss gehen, sondern einer seiner Kritiker. Der Fußball-Weltverband hat sich von Betriebsdirektor Lamour getrennt. Der hatte sich öffentlich gegen FIFA-Boss Infantino und dessen Investorenpläne gestellt. Die sind inzwischen nach weltweiter Kritik vom Tisch.
12: Alles klar, danke an dich, Gisa. Und für uns gibt's jetzt wie immer die besten neuen Hits und das nächste News-Update in genau einer Stunde wieder hier bei Energy Region Stuttgart.

0: Dieser Trend spaltet die Gemüter auch bei uns bei Energy Region Stuttgart. Es geht um Spendenaufrufe über Social Media. Gerade bei Junggesellenabschied sieht man das gerade immer häufiger. Da wird ein Spendenlink erstellt, in die Insta-Story gepackt und dann heißt es sinngemäß, wenn ihr Bock habt, haut doch ein paar Euro für unseren JGA raus. Und jetzt geht das Ganze sogar noch einen Schritt weiter. Mittlerweile gibt es solche Spendenaufrufe einfach für den nächsten Freundesgruppenurlaub. Also kein besonderer Anlass mehr. Und da spalten sich bei uns wirklich alle Geister. Kollege Lallinger von Energy am Morgen findet die Idee nämlich eigentlich gar nicht mal so schlecht, aber Kollegin Leonie, die sieht das Ganze anders.
1: Ich finde die Idee sehr, sehr witzig, bin großer Freund davon, freue mich jedes Mal, wenn Freunde das in ihren Instagram-Stories teilen von irgendwelchen Junggesellenabschieden und weiß ich nicht, bei den Leuten, die ich gut leiden kann oder wo ich mir das denke, dass es sympathisch sein könnte, wenn die jetzt von mir einen Drink ausgegeben bekommen, denen schicke ich dann auch mal gerne so einen Fünfer rüber.
2: Ich finde es einfach ein bisschen peinlich, nach Geld zu fragen.
0: Und so schlecht, aber Kollegin Leonie, die sieht das Ganze anders.
1: Ich finde die Idee sehr, sehr witzig. Bin großer Freund davon. Freue mich jedes Mal, wenn Freunde das in ihren Instagram-Stories teilen von irgendwelchen Junggesellenabschieden. Und weiß ich nicht, bei den Leuten, die ich gut leiden kann oder wo ich mir das denke, dass es sympathisch sein könnte, wenn die jetzt von mir einen Drink ausgegeben bekommen, denen schicke ich dann auch mal gerne so einen Fünfer rüber.
2: Ich finde es einfach ein bisschen peinlich, nach Geld zu fragen. Und vor allem sind es ja wirklich grown-ass Erwachsene, die einfach Gehalt haben. Kauf dir doch deine scheiß Keule auf Malle selber und frag nicht mich danach.
0: Ja, das nenne ich mal ein Statement. Ich bin irgendwo dazwischen. Beim Junggesellenabschied sehe ich den Gag irgendwie noch dahinter, aber selber machen, ich glaube, das wäre mir ein bisschen unangenehm. Und für meinen ganz normalen Urlaub würde ich es wahrscheinlich erst recht gar nicht machen. Wie findet ihr solche Spendenaufrufe? Klingelt doch kurz durch unter der 0714199034x5 und dann quatschen wir in der nächsten Stunde ganz entspannt darüber.
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Ihr hört Energy Region Stuttgart und Leute, mein Teenie-Herz ist gerade total außer Rand und Band. Ja, G-Eazy ist wahrscheinlich der meistgehörteste Rapper meines 15-jährigen Ichs. Und wenn ich Me, Myself and I von ihm und Bebe Rexha höre, bin ich quasi wieder auf dem Schulhof und fühle mich wie die krasseste. Warum denn auch nicht? Wir gönnen uns den Track jetzt einfach hier. Ich bin Anna und wünsche euch wirklich ganz viel Spaß mit diesem Bangers-Track. Wirklich, der geht richtig unter die Haut. Ich liebe den so sehr.

0: 17 Uhr ist es inzwischen und das bedeutet, wir haben den Tag bald überstanden. Die letzten Stündchen schaffen wir aber auch noch natürlich mit den 10 Hits am Stück und mir, Anna. Hey.
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0: Für Stimmung sorgt in einer knappen Viertelstunde Oliver Heldens. Jetzt starten wir in die Stunde mit Dracula von Tame Impala und Jenny.

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1: Musik machen kann eigentlich so easy sein. Einfach mal ein paar Vokale aneinander basteln und schon steht der Ohrwurm. Quasi nach dem Prinzip A-E-I-O-U oder A-E-I-O-U von Oliver Heldens. Ja, könnte man meinen, das ist nach demselben Prinzip entstanden. Aber der Song ist echt ganz geil und versüßt uns jetzt den Nachmittag bei Energy Region Stuttgart. Hier gibt's immer die besten neuen Hits mit mir, Anna, und jetzt mit Oliver Heldens. Viel Spaß!

0: wird gerannt, gesprintet und durchgehalten. Aber nee, keine Sorge, nicht ich, sondern die Profis beim Last Soul Ultra Run.
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0: Genau das ist auch schon das Prinzip hinter dem Last Soul Ultra, einem sogenannten Backyard Ultra, der seit Freitag in Bornheim in Nordrhein-Westfalen gelaufen wurde. Fast 170 Teilnehmer sind an den Start gegangen und die Regeln sind eigentlich ziemlich simpel. Jede volle Stunde startet eine neue Runde, exakt 6,706 Kilometer sind das. Wer früher zurückkommt, darf die übrige Zeit essen, trinken, sich hinlegen oder versuchen, ein paar Minuten zu schlafen. Wer nicht rechtzeitig zur nächsten Runde an der Startlinie steht, ist raus. Gewonnen hat dann der Letzte, der noch laufen kann. Hinter dem Event steckt unter anderem der deutsche Extremläufer Kim Gottwald, der das Rennen letztes Jahr selbst mit 67 Runden und knapp 450 Kilometern gewonnen hat. Und das Ganze hat sich mittlerweile auch online zu einem richtigen Spektakel entwickelt. Tausende haben den Livestream verfolgt und teilweise mitten in der Nacht eingeschaltet, um zu sehen, wer noch steht, wer schläft und wer zur nächsten Runde wieder rauskommt. Kollegin Josie zählt zu diesen Leuten und hat eine kurze Zusammenfassung für euch.
2: Also seit Freitag hat es mich in Bann gezogen. Teilweise bin ich nachts aufgewacht um 2 und habe mir den Livestream angeschaut, weil ich wissen wollte, ob die noch laufen. Mein Highlight war die deutsche Caro Mertens. Die ist den deutschen Rekord gelaufen mit 52 Runden. Also crazy Event, wo man hoffentlich ganz viele verfolgt haben.
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0: Es ist kurz vor 6:30.
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0: Ich hoffe, ihr habt den Schirm eingepackt, denn es kommt gerade was runter vom Himmel hier in Ludwigsburg und in der gesamten Energy-Region könnte das auch noch so sein. Später könnte es gerade im Norden sogar stürmisch werden und Gewitter könnten auch noch aufkommen. Temperaturtechnisch geht es auf maximal 27 Grad hoch. Ähnlich sieht es auch in den nächsten Tagen aus. Gerade in Ingersheim 21 Grad gemessen, genauso wie in Schwieberdingen. Und damit geht mein Blick auch schon rüber zu euch auf die Straßen. Vorsicht auf der A8 München Richtung Stuttgart zwischen Ulm-West und Märklingen. Da liegt gerade ein Stein auf der Fahrbahn. Hier also auf jeden Fall ein bisschen langsamer fahren. Und auf der A6 Heilbronn Richtung Mannheim zwischen Bad Rappenau und Sinsheim. Da gibt es ja eine Baustelle. Deshalb 7 Kilometer Stau und Stop and Go an der Stelle. Es dauert bis zu 25 Minuten länger. Und von den Straßen geht es auch schon rüber zu den News.
8: Mit Gisa Weber. Guten Tag. Drohnen werden immer mehr zum Sicherheitsrisiko und dagegen will Deutschland sich besser rüsten. In Sachsen-Anhalt ist ein neues Forschungszentrum an den Start gegangen. Am Testflughafen des Deutschen Zentrums für Luft- und Raumfahrt soll zu Abwehrmöglichkeiten geforscht und Technologie unter realistischen Bedingungen erprobt werden. Deutschlands Bauern fahren eine magere Ernte ein. Hitze und Trockenheit sind die Gründe. Beim Getreide rechnet der Bauernverband mit knapp 42 Millionen Tonnen, 7% weniger als im Vorjahr. Auch wegen niedriger Erlöse und hoher Kosten fordern die Bauern Hilfe vom Staat. Gasverbraucher sollten sich auf steigende Rechnungen einstellen. Als Grund nannte Netzagenturchef Müller bei T-Online die Sperrung der Straße von Hormus. Trotz Iran-Kriegs sei genug Gas verfügbar, allerdings zu höheren Preisen. Aktuell sind die Gasspeicher in Deutschland zur Hälfte gefüllt. Im möglicherweise wegweisenden Prozess gegen Meta beginnen heute die Eröffnungsplädoyers. Mehrere US-Bundesstaaten werfen dem Konzern vor, Minderjährige mit Instagram und Facebook abhängig zu machen. Sie fordern

0: hat man vor dem Urlaub erstmal geschaut, was gibt mein Konto her? Heute könnte die Frage auch lauten, was geben meine Insta-Follower her? Wir haben ja vorhin schon darüber gesprochen, Spendenlinks für den Junggesellenabschied werden auf Social Media mittlerweile immer beliebter. Inzwischen sammeln manche aber sogar Geld für den normalen Urlaub mit der Freundesgruppe. Und bei uns in der Redaktion hat das direkt für Diskussionen gesorgt. Die einen sagen, warum nicht? Wer freiwillig was geben will, soll's doch tun. Die anderen eher so, sorry, euren Urlaub könnt ihr euch selber bezahlen. Und damit dieser Streit endgültig geklärt ist, waren wir in Esslingen unterwegs und haben euch gefragt, würdet ihr für den JGA oder Urlaub von anderen Leuten spenden oder vielleicht sogar selbst einen Spendenlink aufmachen?
1: Also ich finde es ehrlich gesagt lustig. Ich denke mir, wenn es klappt, warum nicht?
2: Ich finde das nicht angebracht in der heutigen Gesellschaft. Es gibt so viele arme Leute. Und wenn jemand sowas vorhat, soll er es bitte selber bezahlen.

0: Sollen.
1: Also ich finde es eigentlich eine coole Sache, weil gerade wenn man vielleicht jung heiratet, dann hat man ja nicht so die finanziellen Möglichkeiten.
2: Man kann es ruhig selber zahlen, also ich finde es ein bisschen peinlich, sage ich ehrlich.
0: Auf der einen Seite finde ich es toll, auf der anderen Seite, warum sollen andere Leute das, was ich mir leisten will, für mich Geld ausgeben?
2: Ich würde da, glaube ich, lieber für karitative Zwecke was spenden als dafür.
3: Ja, ganz so eindeutig ist die Sache immer noch nicht, außerhalb unserer Redaktion genauso wenig. Am Ende gilt wahrscheinlich auch einfach, Fragen kostet nichts. Der Urlaub dafür umso mehr.
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Energy Region Stuttgart ist an. Bei uns gibt's immer die besten neuen Hits. Und Ray Dalton wollte mit dem Song Go That High einfach mal wieder einen gute Laune-Song schreiben. Der sollte zum Sommer passen. Und ich finde, das ist ihm auch ganz gut gelungen. Hier hört ihr jetzt Ray Dalton mit Go That High. Ist eine richtig gute Nummer, macht gute Laune. Und ich wünsche euch einen tollen Nachmittag.

Energy Region Stuttgart bekommt ihr immer die besten neuen Hits und von mir, Anna, auch so ein bisschen nerdiges Musikwissen. Ariana Grande besitzt zum Beispiel eine Stimmreichweite von 4 Oktaven. Sie kann also Töne in der sogenannten Pfeifenregisterlage singen, die sonst halt eben nur Delfine oder auch Mariah Carey hinbekommen. Wie krass ist das denn, Leute? Wenn ihr jetzt Hate That I Made You Love Me von ihr hört, dann denkt dran, was für eine krasse Sängerin diese Frau ist. Ich bin mal wieder begeistert.

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0: Wir haben es gleich 6:30.
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0: Ich würde sagen, ab mit euch in den Feierabend, aber für

0: Gästin Schirm nicht, denn es kommt heute noch ein bisschen Regen auf uns zu. Vor allem im Norden der Energy-Region kann es auch noch gewittern. Und stürmisch wird es auch mit maximal 27 Grad im Ländle. In Kornwestheim gerade 21 Grad, gemessen in Kieselbronn sind es auch 21 Grad. Und damit checken wir auch schon die Straßen auf der A6 Heilbronn Richtung Mannheim zwischen Bad Rappenau und Sinsheim. Da gibt es ja eine Baustelle. 4 Kilometer Stau haben wir an der Stelle. Es dauert bis zu einer Viertelstunde länger. Und ansonsten halt das Übliche. Ne? Bisschen Feierabendverkehr. Aber auch da kommen wir alle ganz gut durch. Und in der Zwischenzeit gibt es natürlich die News für euch.
1: Mit Gisa Weber, guten Abend. Deutschland will bei der Drohnenabwehr besser werden. Dafür ist in Sachsen-Anhalt ein neues Forschungszentrum an den Start gegangen. In Kochstedt soll geforscht und unter realistischen Bedingungen getestet werden. Drohnen werden immer mehr zum Sicherheitsrisiko, etwa für Bundeswehrstandorte, Industrieanlagen oder Flughäfen. Deutschlands Bauern fahren eine magere Ernte ein. Hitze und Trockenheit sind die Gründe. Beim Getreide rechnet der Bauernverband mit knapp 42 Millionen Tonnen, 7% weniger als im Vorjahr. Auch wegen niedriger Erlöse und hoher Kosten fordern die Bauern Hilfe vom Staat. Mit dem Wohnungsbau in Deutschland geht es bergauf. Im ersten Halbjahr wurden rund 126.000 Baugenehmigungen erteilt, so das Statistische Bundesamt. Das sind 15% mehr als vor einem Jahr und der stärkste Anstieg von Baugenehmigungen seit 2016. Jugendliche bekommen bei ChatGPT künftig automatisch stärkere Schutzfunktionen. Neu sind häufigere Pausenhinweise und ein Lernmodus mit leitenden Fragen statt mit direkt fertigen Antworten. Das US-Unternehmen OpenAI reagiert damit auf öffentliche Kritik und Klagen.
0: Wichtig und richtig. Und jetzt geht's hier weiter mit den immer den besten neuen Hits.

0: Von den Rücksitzen südafrikanischer Taxis bis auf die größten Dancefloors der Welt. Manchmal braucht ein neuer Musiktrend eben kein riesiges Label, sondern einfach nur einen richtig geilen Beat. Und genauso verbreitet sich gerade Amapiano, eine Musikrichtung aus Südafrika, die gerade weltweit immer größer wird. Entstanden ist der Sound in den Townships rund um Johannesburg und Pretoria und verbindet unter anderem House, Jazz und Synthie-Melodien mit diesem ganz charakteristischen tiefen Long-Drum-Sound. Jealousy ist auch so ein Banger, der einfach viral geht auf TikTok und alle tanzen dazu. Am Anfang haben viele Artists ihre Tracks einfach selbst auf CDs gebrannt und an Freunde und Familie verteilt. Die sind dann unter anderem bei Taxifahrern gelandet, die die Songs während ihrer Fahrten gespielt haben. Und ja, später kam das Ganze dann auf Social Media und aus dem Local Sound wurde Stück für Stück ein weltweiter Dance-Trend. 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

Ihr hört Energy Region Stuttgart und dieser Energy Star macht mir jetzt irgendwie krasse Gelüste auf mein Abendessen. Nina Chuba rappt zuerst von Canapés zum Frühstück und einem Wildberry Lillet, danach von Mangos mit Chili und einem Chai mit Kamille. Also keine Ahnung, was ihr heute Abend essen werdet, aber die Inspo habt ihr von mir, Anna und Nina Chuba. Mangos mit Chili gibt's jetzt hier von ihr für uns. Das sind wie immer die besten neuen Hits bei Energy Region Stuttgart.

0: 19 Uhr und auf den Abend gönnen wir uns zusammen die 10 Hits am Stück.
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0: Energy Region Stuttgart läuft mit mir, Anna, und gleich hören wir Milo und DJ Licious mit Forever Young. Jetzt aber noch Die Die von Shakira und Burna Boy.

Der Tag neigt sich so langsam dem Ende zu und egal wo ihr gerade seid, ich hoffe, ihr genießt den Abend so gut es geht. Einfach mal den Moment leben. Darum geht es auch in dem Song Forever Young von Milo und DJ Licious. Die Portion Good Vibes bekommt ihr jetzt bei Energy Region Stuttgart mit immer den besten neuen Hits. Und mir, Anna, ich wünsche euch einen ganz arg wunderbaren Abend.

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8: Mit Gisa Weber, guten Abend. Drohnen werden immer mehr zum Sicherheitsrisiko und dagegen will Deutschland sich besser rüsten. In Sachsen-Anhalt ist ein neues Forschungszentrum an den Start gegangen. Am Testflughafen des Deutschen Zentrums für Luft- und Raumfahrt soll zu Abwehrmöglichkeiten geforscht und Technologie unter realistischen Bedingungen erprobt werden. Die Ernte in Deutschland fällt in diesem Jahr mau aus. Der Bauernverband rechnet beim wichtigen Getreide mit einem Ertrag von knapp 42 Millionen Tonnen, 7% weniger als im Vorjahr. Angesichts der Ernte, niedriger Erlöse und hoher Kosten fordert der Bauernverband Hilfe vom Staat. Beim Wohnungsbau in Deutschland geht es wieder aufwärts. Im ersten Halbjahr wurden rund 126.000 Wohnungen genehmigt, so das Statistische Bundesamt. Das sind 15% mehr als im Vorjahreszeitraum und der kräftigste Anstieg von Baugenehmigungen seit 10 Jahren. Nicht der FIFA-Präsident muss gehen, sondern einer seiner Kritiker. Der Fußball-Weltverband hat sich von Betriebsdirektor Lamour getrennt. Der hatte sich öffentlich gegen FIFA-Boss Infantino und dessen Investorenpläne gestellt. Die sind inzwischen nach weltweiter Kritik vom

0: Vergesst Sternzeichen und Love Languages. Beim Dating muss man in Zukunft einfach nur noch richtig gut in Mathe sein. Ja, Leute, ihr habt richtig gehört. Liebe lässt sich jetzt berechnen. Ja, inklusive Formel dazu. Der französische Mathematikprofessor Laurent Pujon-Menjouet hat ein ganzes Buch darüber geschrieben und versucht darin tatsächlich Beziehungen mit Differentialgleichungen zu erklären. Klingt auf jeden Fall maximal romantisch. Nicht. In seiner Liebesformel gibt der Wissenschaftler zum Beispiel E für Erosion, also diesen Gewöhnungseffekt. Dann werden besondere Ereignisse mit eingerechnet. Kinder bekommen neuer Job, Geldprobleme oder auch Fremdgehen. Und wichtig ist außerdem, wie der Partner auf solche Situationen reagiert. Also zum Beispiel mit einer Entschuldigung oder einer liebevollen Geste. Und dann gibt es sogar noch einen kritischen Punkt. Sinkt das Liebesgefühl mathematisch gesehen unter einen bestimmten Wert, dann geht's laut Modell irgendwann mal gegen Null und die Beziehung ist vorbei. Aber viele Paartherapeuten sagen auch, ganz so einfach ist es natürlich nicht. Menschen und Beziehungen sind dafür viel zu komplex, um jede Trennung mit einer mathematischen Formel vorherzusagen. Faktoren wie Lebenssituation, Kommunikation oder eben die eigene Persönlichkeit spielen halt genauso mit rein. Also ich sag, wir brauchen keine Differentialgleichung, um einander ganz doll lieb zu haben. Man schafft es sicherlich auch, seine große Liebe zu finden, auch wenn man 2 Punkte im Mathe-Abi hatte.
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1: Um 20 Uhr an diesem Dienstag, vor fast exakt 30 Jahren, wurde Tupac Shakur, der legendäre Rapper in Las Vegas, nach einem Kampf von Mike Tyson erschossen in seinem Auto. Theorien gab es viele, wie er zu Tode kam. Jetzt aber, 30 Jahre später, gibt es zum ersten Mal einen Prozess. Alles dazu gleich vorher noch Alex Warren mit immer den besten neuen Hits.

30 Jahre nach dem Mord am legendären Tupac Shakur in Las Vegas könnte die Wahrheit jetzt doch noch ans Licht kommen. Energy ist an bei euch an diesem Dienstag. Schön, dass ihr mit dabei seid. Kiffy D muss sich in Nevada verantworten. Er ist der letztverbliebene Lebende, der damals in dem Tatfahrzeug saß. Und das Krasse ist, dass er da jetzt auf der Anklagebank sitzt, das hat er sich auch selbst zuzuschreiben, weil er in den letzten 18 Jahren in verschiedensten Interviews und auch in seiner Autobiografie eben von jener Tatnacht erzählt hat. Und irgendwann konnte die Staatsanwaltschaft auch nicht mehr hinsehen oder nicht mehr hinsehen und hat dann ermittelt. Und die Verteidigung von Kiffy D, die hat gestern im Eröffnungsstatement gesagt, Freunde, ne? Kiffy D ist Gangster-Rapper, der gehört zur Kunstform, dass man übertreibt. Er war doch da wirklich gar nicht dabei in Las Vegas. Allerdings hat auch, und das fand ich ultra interessant, ein Polizist, der mittlerweile schon im Ruhestand ist, gesagt, ey, 2008 hat mir das Kiffy D selbst erzählt, dass er da im Auto saß und die Waffe, mit der Tupac geschossen wurde, gekauft hat. Also es ist wirklich ein ultra spannender Prozess, 30 Jahre nach dem Mord. Kiffy D ist mittlerweile 63 Jahre alt und für ihn geht es um richtig viel, denn in Nevada, da gilt noch die Todesstrafe. Wir behalten das natürlich für euch im Auge, es wäre wirklich krass, wenn 30 Jahre nach dem Ableben Tupacs der Mord doch noch aufgeklärt werden könnte. Vor allen Dingen, weil Tupac ja wirklich auch immer noch, ne, einer der Gründungsväter von Hip-Hop ist, in ganz vielen Referenzen stattfindet. Es sind so viele Theorien um dieses Ableben von Tupac gesponnen worden, sodass mit des Rätsels Lösung eh keiner mehr gerechnet hätte. Wir bleiben da für euch dran. 30 Jahre nach dem Tod von Tupac Shakur wird jetzt in Nevada der Prozess geführt.

Bruno Mars hören wir jetzt hier bei Energy, bei dem ich wirklich Abbitte leisten muss. Vor anderthalb Jahren dachte ich, mein Gott, was ist aus Bruno Mars geworden? Man hört kaum noch Musik von ihm. Es gibt nur noch Nachrichten in den boulevardesken Medien, dass er viele Schulden hat,

bei Casinos, weil er so gerne pokert und sich eben auch verpokert. Aber dann zack, wie Phönix aus der Asche im letzten Jahr, Apathie, den Überhit. Außerdem neues Album veröffentlicht, jetzt auf Welttournee. Es läuft im Hause Mars. On My Soul heißt sein aktueller Song, hören wir jetzt immer die besten neuen Hits.

0: Immer die besten neuen Hits hört euch hier bei Energy. Gleich mit Topic, außerdem Tiffany Harris und Olivia Rodrigo. Macht den Anfang.
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0: Nach dem Ende seiner ewig langen Durststrecke konnte er gestern endlich wieder meinen Sieg verbuchen und hat deshalb noch größeres Selbstvertrauen, noch längere Beine als sonst. Er tänzelt die Schautreppe runter mit eingeöltem Oberkörper und einer Chippendale-Hose, die trotzdem durchsichtig ist. Mein lieber Kollege Armani.
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0: Armani, grüße dich.
2: Servus.
0: Pass auf, mein Lieber, die Aussage, die ich heute für dich dabei habe, ja, ist folgende. Regenwürmer überleben, wenn man sie zerteilt. Fakt oder Fake?
2: Also ganz unstolz, mein 6-jähriges Ich hat das getestet.
0: Und?
2: Und sie überleben, also... Früher hatten wir den Mythos, dass beide Seiten überleben und beide Seiten weiterkriechen. Das stimmt nicht.
0: Auch so dämlich, als würde dann der anderen Hälfte so ein Hirn auf einmal wachsen, ne? Mit Abtrennen der Mitte und ja, dann
2: das
0: sind zwei.
2: Ist ein schöner Mythos, ja. Ist Quatsch.
0: Also, Regenwürmer überleben, wenn man sie zerteilt, ist ein...
3: Fake.
0: Zumindest kann man das pauschal nicht sagen. Manche Würmer... den wachsen Segmente nach, können dann aber trotzdem sterben nach einer gewissen Zeit an den Verletzungen und andere sterben sofort.
2: Ja, also, was zählt es? Ich hatte wieder recht. 2 in Folge.
0: Ja.
2: Ich sage, das ist meine Zeit. So,
0: ich muss morgen mal wieder ein bisschen was Schwereres raussuchen.
2: Ach,
0: Armani,
2: komm,
0: aber bis
2: jetzt
0: dahin.
2: Jetzt liegt es an der Schwierigkeit.
0: Liebe und genieße den Moment, mein Lieber.
2: Ich bade mich da drin.

Tobi und Gregor hören wir jetzt hier bei Energy. Zwei beste Freunde, die gemeinsam Musik machen und die Welt bereisen. So zumindest, so ungefähr steht es in deren Insta-Bio. Er kennt sie besser als You and Not Us, wirklich seit fast 10 Jahren so derartig erfolgreich. Jetzt gemeinsam mit Daddy DJ und Flipside haben wir immer die besten neuen Hits.

Wer viele Freunde hat, der hat ein gesünderes und längeres Leben. Jetzt gibt es offiziell Zahlen zu diesem Gefühl, das wir eh schon hatten. Die Studie, die zitiere ich euch gleich. Vor, jetzt aber noch One Republic mit immer den besten neuen Hits.

Ein Freund, ein guter Freund. Das ist das Größte, was es gibt auf dieser Welt. Energy ist an bei euch an diesem Dienstagabend. Ich bin Julian. Ist so ein Spruch von mir, ne? Da hat sich jetzt wissenschaftlich bestätigt, denn ganz offiziell Menschen, die zufriedener mit Freundschaften und Beziehungen sind, denen geht es körperlich und seelisch besser. Das heißt, wer viel Freunde hat, der bleibt auch länger gesund. Und dass Freundschaften uns gut tun, das ist ja eh ein Gefühl, ne? Soziale Kontakte, der Mensch ist ein Rudeltier, das ist eh immer so die allgemeine Meinung gewesen. Aber jetzt gibt es eine ganz groß angelegte Studie, die das jetzt zum ersten Mal nachweist mit Daten aus 22 Ländern.

aussiehst, hören wir jetzt hier bei Energy, die Isländerin, die ja seit 10 Jahren mittlerweile schon in Berlin lebt, gerade hochschwanger ist, ihr erstes Kind erwartet und einfach eine aufregende Zeit erlebt. The Art of Letting Go, aussiehst mit immer den besten neuen Hits hier bei Energy.

0: Immer die besten neuen Hits hört euch hier bei Energy. Gleich mit Tyler für euch. Außerdem Ray und Paul Monkey macht den Anfang.
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0: Energy ist an bei euch in diesem Feierabend. Ich bin Julian und ich bin jetzt von Sternzeichen her kein Tänzer. Ne? Wenn ich im Club bin, dann werden auch mal die Schultern neckisch nach hinten gezogen, aber die Hüfte bleibt steif. Wenn ich allerdings diese Playlist höre, dann, ich sag mal, dann kann ich auch nicht anders. 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

immer die besten neuen Hits hört euch hier bei Energy und gleich hören wir sie buchstäblich, denn zum allerersten Mal darf ich euch präsentieren den neuen Song von The Script, außerdem Olivia Dean und Kamerad macht

Es ist 5 vor 22 Uhr hier bei Energy und das Wachbleiben. Es hat sich gelohnt, denn wir hören jetzt zum allerersten Mal hier bei mir in der Sendung und ich freue mich sehr, dass ich ihn vorstellen darf. Den ganz neuen Song von The Script, legendäre Band, vor allen Dingen auch viel mit Will.i.am gemeinsam gearbeitet, Hall of Fame, ein derartig großer Song. Haben jetzt aber was Neues am Start, auch ohne Will.i.am, Grow Old with Grace. Etwas, was Thomas Gottschalk nie so ganz hinbekommen hat, aber The Script dafür umso mehr. Immer die besten neuen Hits.

um 22 Uhr an diesem Dienstag. Wenn ihr euch nach dem Urlaub erschöpfter fühlt als vor dem Urlaub, dann leidet ihr unter anderem an PHS, Post-Holiday-Syndrom. Wie ist das zu vermeiden gilt, das erklärt uns gleich Verhaltensforscher Professor Dr. Busch. Darauf freue ich mich sehr auf dieses Gespräch. Vorher jetzt noch Turn the Lights Off, Chastain mit immer den besten neuen Hits.

0: So, Dienstagabend hier bei Energy, der zweite Tag nach dem Urlaub, er ist hinter euch gebracht und ihr fühlt euch aber jetzt schon deutlich gestresster als vor dem Urlaub. Dann habt ihr PHS. Was ist das? Der Moment, wenn ihr aus dem Urlaub zurückkommt und statt Erholung Erschöpfung spürt. Das ist ein anerkanntes Syndrom und Symptom vor allen Dingen, das es zu verhindern gilt. Da haben wir Dr. Volker Busch gefragt. Der ist Neurowissenschaftler und Autor und er sagt, Vorbereitung ist ganz wichtig. Ganz gefährlich ist es, im Urlaub nichts zu machen.
1: Das Gehirn ist gar nicht dafür da, nichts zu tun. Das können viele Menschen gar nicht. Und wenn man sich dazu zwingt, weil man denkt, genau das wäre jetzt wichtig, dann kommen erst recht Gedanken oder Sorgen in den Kopf und dann ist man von der Entspannung weit entfernt. Also dann empfehle ich lieber, sich die Freizeit auch etwas dichter zu gestalten, dass man rausgeht, etwas tut. Das gleicht einen dann viel, viel besser aus, als nichts zu tun und in Wahrheit dann die ganze Zeit zu grübeln und nachzudenken.
0: Spannend, oder? Zu dieser Idealvorstellung vom Urlaub, 2 Wochen einfach nur am Strand liegen und jeden Tag so ein bisschen früher mit Alkohol anfangen, das ist gar nicht erholsam. So, wie der Wiedereinstieg am besten gelingt, das sagt uns Professor Dr. Busch gleich auch nochmal hier bei mir in der Sendung.

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Peggy Gou haben wir jetzt hier bei Energy, die Südkoreanerin, die ja schon seit langer Zeit in Berlin lebt. Ich glaube seit 2013 sogar schon. Ein riesiger Superstar ist, gerade auch am Wochenende auf dem Sticket aufgelegt hat. Reels, die gerade überall verbreitet werden, weil sie einfach so ein derartiges Gefühl auch für Crowdwork hat, finde ich. Tolle Künstlerin, jetzt mit Woman und immer den besten neuen Hits.

0: Wie schaffen wir es, dass wir nach dem Urlaub maximal lange erholt bleiben und nicht nach dem ersten Arbeitstag schon in das Post-Holiday-Syndrom abfallen? Das erklärt uns gleich Professor Busch. Darauf freue ich mich. Vorher aber immer noch die besten neuen Hits mit Temper City.
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0: Vielleicht habt auch ihr ein bisschen PHS, Post-Holiday-Syndrom. Das ist genau der Moment, wenn ihr aus dem Urlaub zurückkommt und statt Erholung Erschöpfung spürt. Energy ist an bei euch an diesem Feierabend, an diesem Dienstag, an dem ich schon vorher mit Dr. Volker Busch gesprochen habe. Er ist Neurowissenschaftler und Autor und sagt uns jetzt, wie wir PHS verhindern können. Also wie wir nach dem Urlaub eben nicht gestresster sind als vor dem Urlaub.
1: Bevor man arbeitet, ein, zwei Tage zu Hause noch so langsam in seinen ursprünglichen Rhythmus wieder eingrooven, das hilft wirklich sehr. Und der erste Tag der Arbeit sollte nicht der absolut härteste sein. Es ist gut, wenn man das Gehirn so ganz langsam daran gewöhnt, dass es jetzt wieder etwas leisten muss.
0: Was ich übrigens auch schon häufiger gemacht habe, bevor ich auch Professor Buschs Tipp

gehört habe. Legt euch in Urlaub so, dass ihr zum Beispiel am Donnerstag wieder anfangt zu arbeiten. Dann denkt man, ah okay, na komm, jetzt zwei Tage und dann ist schon wieder Wochenende. Das hilft mir auch wirklich sehr gut. Und Dr. Busch hat ja gerade dem Gefühl, das ich in mir getragen habe, ja auch gerade Bestätigung geliefert. PHS, wusste ich vor dieser Sendung auch nicht, dass es das gibt, das Post-Holiday-Syndrom, erklärt aber, warum ihr euch nach dem Urlaub erschöpfter fühlt als vor dem Urlaub.

Von Taylor Swift, die ja gerade so das Nonplusultra in der Popszene weltweit ist, zu den Backstreet Boys, die genau das eigentlich in den 90er Jahren waren, mit Bottle Up, ein neuer Song von den Backstreet Boys, die gerade so ihren zweiten Frühling erleben. Und man gönnt es den Jungs. Immer die besten neuen Hits.

0: Julia.
1: Um 23 Uhr an diesem Dienstag. Lasst uns jetzt die letzte Stunde des Tages noch ganz entspannt gemacht zum Ausklingen. Gleich mit Tam Impala, Dracula und immer den besten neuen Hits.

30 Jahre nach dem Mord am legendären Tupac Shakur in Las Vegas könnte die Wahrheit jetzt doch noch ans Licht kommen. Energy ist an bei euch an diesem Dienstag. Schön, dass ihr mit dabei seid. Kiffy D muss sich in Nevada verantworten. Er ist der letzte verbliebene Lebende, der damals in dem Tatfahrzeug saß. Und das Krasse ist, dass er da jetzt auf der Anklagebank sitzt. Das hat er sich auch selbst zuzuschreiben, weil er in den letzten 18 Jahren in verschiedensten Interviews und auch in seiner Autobiografie eben von jener Tatnacht erzählt hat. Und irgendwann konnte die Staatsanwaltschaft auch nicht mehr hinsehen oder nicht mehr hinsehen und hat dann ermittelt. Und die Verteidigung von Kiffy D, die hat gestern im Eröffnungsstatement gesagt, Freunde, ne? Kiffy D ist Gangster-Rapper, der gehört zur Kunstform, dass man übertreibt. Er war doch da wirklich gar nicht dabei in Las Vegas. Allerdings hat auch, und das fand ich ultra interessant, ein Polizist, der mittlerweile schon im Ruhestand ist, gesagt, ey, 2008 hat mir das Kiffy D selbst erzählt, dass er da im Auto saß und die Waffe, mit der Tupac geschossen wurde, gekauft hat. Also es ist wirklich ein ultra spannender Prozess, 30 Jahre nach dem Mord. Kiffy D ist mittlerweile 63 Jahre alt und für ihn geht es um richtig viel, denn in Nevada, da gilt noch die Todesstrafe. Wir behalten das natürlich für euch im Auge, es wäre wirklich krass, wenn 30 Jahre nach dem Ableben Tupacs der Mord doch noch aufgeklärt werden könnte. Vor allen Dingen, weil Tupac ja wirklich auch immer noch, ne, einer der Gründungsväter von Hip-Hop ist, in ganz vielen Referenzen stattfindet. Es sind so viele Theorien um dieses Ableben von Tupac gesponnen worden, sodass mit des Rätsels Lösung eh keiner mehr gerechnet hätte. Wir bleiben da für euch dran. 30 Jahre nach dem Tod von Tupac Shakur wird jetzt in Nevada der Prozess geführt.

Oliver Heldens hören wir jetzt hier bei Energy, der auch den Sommer noch mit einem Knall verabschieden wird. 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

0: Immer die besten neuen Hits hier bei Energy. Gleich Chris the Serenity für euch. Außerdem Michael Schulte und Olivia Rodrigo macht den Anfang.
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0: Nach dem Ende seiner ewig langen Durststrecke konnte er gestern endlich wieder meinen Sieg verbuchen und hat deshalb noch größeres Selbstvertrauen, noch längere Beine als sonst. 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
0: Pass auf, mein Lieber, die Aussage, die ich heute für dich dabei habe, ja, ist folgende. Regenwürmer überleben, wenn man sie zerteilt. Fakt oder Fake?
2: Also ganz unstolz, mein 6-jähriges Ich hat das getestet.
0: Und?
2: Und sie überleben, also man hat, früher hatten wir den Mythos, dass beide Seiten überleben und beide Seiten weiterkriechen, das stimmt nicht.
0: Auch so dämlich, als würde dann dem anderen, der anderen Hälfte so ein Hirn auf einmal wachsen, ne? Mit Abtrennen der Mitte und ja, dann
2: das
0: sind zwei.
2: Ist ein schöner Mythos, ja, ist Quatsch.
0: Also, Regenwürmer überleben, wenn man sie zerteilt, ist ein
3: Fake.
0: Zumindest kann man das pauschal nicht sagen. Manche Würmer, den wachsen Segmente nach, können dann aber trotzdem sterben nach einer gewissen Zeit an den Verletzungen und andere sterben sofort.
2: Ja, also, ich, was zählt es? Ich hatte wieder recht. 2 in Folge. Ja. Ich sage, das ist meine Zeit.

0: immer die besten neuen Hits. Hört euch hier bei Energy Dienstagnacht, haben wir es gleich mit Cat's Eye für euch, außerdem Harrison und Felix hierhin. Macht den Anfang. 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

Erstes Spiel geworden hier bei Energy an diesem Dienstag. So spät, dass ich raus bin für heute. Danke, dass ihr mit dabei wart. Ihr hört mich, wenn ihr wollt, morgen wieder. Ab 20 Uhr bin ich für euch da. Bis dahin, ihr kennt das Spiel. Lasst der Energy einfach durchlaufen. Ihr macht damit nichts falsch. Ich verabschiede mich jetzt mit Cat's Eye, Animal und sage ciao. Ich bin raus.

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